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1: Ja, diese Nacht mit Mondfinsternis, teils locker, teils stärker bewölkt, Tiefstwerte zwischen 20 und 13 Grad. Ja, dieser Freitag zeigt sich teils wolkiger, zwischendurch Schauer, vereinzelt auch Gewitter möglich, bei an die 30 Grad, schwül und recht windig. Das Wochenende durchwachsen, mal Sonne, mal Wolken, selten aber mal Regen bei bis zu 25 Grad.
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1: Ja, diese Nacht mit Mondfinsternis, teils locker, teils stärker bewölkt, Tiefstwerte zwischen 20 und 13 Grad. Ja, dieser Freitag zeigt sich teils wolkiger, zwischendurch Schauer, vereinzelt auch Gewitter möglich, bei an die 30 Grad, schwül und recht windig. Das Wochenende durchwachsen, mal Sonne, mal Wolken, selten aber mal Regen bei bis zu 25 Grad.

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1: Ja, diese Nacht mit Mondfinsternis, teils locker, teils stärker bewölkt, Tiefstwerte zwischen 20 und 13 Grad. Ja, dieser Freitag zeigt sich teils wolkiger, zwischendurch Schauer, vereinzelt auch Gewitter möglich, bei an die 30 Grad, schwül und recht windig. Das Wochenende durchwachsen, mal Sonne, mal Wolken, selten aber mal Regen bei bis zu 25 Grad.
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1: Ich bin Gregor Jose Moser. Guten Morgen. Das frühe Aufstehen lohnt sich heute besonders. 2 Wochen nach der partiellen Sonnen ist jetzt eine partielle Mondfinsternis am Himmel zu sehen. Seit etwa 4.30 Uhr sind mehr als 90% des Mondes verdunkelt, weil er in den Kernschatten der Erde eingetreten ist. Die maximale Verdunkelung wird gegen 6.12 Uhr erreicht. Nur knapp 4 Monate nach der Amokfahrt in Leipzig hat die Staatsanwaltschaft Anklage gegen Jeffrey K. erhoben. Frank Selig berichtet aus Leipzig.
2: Dem 33-jährigen Leipziger wird Mord in 2 Fällen sowie versuchter Mord in 85 Fällen vorgeworfen. Bei der Amokfahrt am 4. Mai starben 2 Menschen, zahlreiche weitere wurden teils schwer verletzt. Die Ermittler gehen davon aus, dass er möglichst viele Menschen töten wollte. K. soll die Tat seiner Ex-Partnerin in einer Nachricht zuvor angedroht haben. Die Behörden hätten aber nicht darauf reagiert, kritisierte sie nach der Tat. Im Zentrum der Verhandlung werde das Gutachten zur Schuldfähigkeit des Mannes stehen, heißt es. Einen Termin gibt es bisher aber nicht.
1: Mehr als 11 Jahre nach dem Absturz einer Germanwings-Maschine beginnt heute ein neuer Schmerzensgeldprozess. Dem Landgericht Braunschweig zufolge fordern 30 Hinterbliebene von der Bundesrepublik Deutschland jeweils bis zu 110.000 Euro. Sie sind davon überzeugt, dass nicht ausreichend überwacht worden war, ob der Co-Pilot psychisch flugtauglich war. Bis zur Landtagswahl in Sachsen-Anhalt sind es nur noch wenige Tage. Die AfD liegt in Umfragen weit vorn. Der Zentralrat der Juden hat deshalb mit deutlichen Worten vor der Partei gewarnt, die in Sachsen-Anhalt gesichert rechtsextrem ist. AfD-Politiker wie Spitzenkandidat Ulrich Siegmund seien erklärte Gegner der offenen Gesellschaft, sagte Zentralratspräsident Schuster dem Redaktionsnetzwerk Deutschland. Endlich rollt in der Fußball-Bundesliga wieder der Ball. In der Münchner Allianz Arena eröffnen heute Abend der FC Bayern und der VfB Stuttgart die 64. Bundesliga-Saison. Thomas Thonfeld berichtet.
3: Mit 16 Punkten Vorsprung sicherten sich die Bayern in der letzten Saison den Titel. Und die große Frage ist natürlich, kann sie ein Team stoppen und die Liga zumindest ganz oben etwas spannender machen? Vize Dortmund, der sich gut verstärkt hat, Leipzig oder vielleicht auch der erste Gegner der Bayern aus Stuttgart? 14 Auftaktspiele in Serie haben die Münchner nicht verloren bei 12 Siegen.
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4: Guten Morgen. Heute teils sonnig, teils wolkig, zwischendurch Schauer, vereinzelt auch Gewitter möglich, bei die 30 Grad, schwül und recht windig. Und das Wochenende mal Sonne, mal Wolken, Regen, aber die Ausnahme bis 25 Grad, nicht mehr ganz so heiß.

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1: Mit Lutz Escher. Knapp 4 Monate nach der Amokfahrt durch eine Leipziger Fußgängerzone hat die Staatsanwaltschaft Anklage gegen den mutmaßlichen Täter erhoben. Dem 33-jährigen Deutschen wird Mord in 2 Fällen sowie versuchter Mord in 85 Fällen vorgeworfen. Nach dem schweren Unwetter in der sächsischen Schweiz Ende Juli wird an der Felsenbühne Rathen weiter aufgeräumt, jetzt auch mit Hubschrauberunterstützung. Der Intendant der Landesbühnen ist zuversichtlich, dass nächstes Jahr auf der Bühne wieder gespielt werden kann. Ein neuer europäischer Wettersatellit ist ins All gestartet. Er soll die Warnungen vor Stürmen und Sturzfluten verbessern und bei der Überwachung aktiver Waldbrände helfen. Bei einer Juwelenausstellung in einem Wiener Museum ist ein wertvolles Diamantkollier gestohlen worden. 2 unbekannte Männer hatten während der Besucherzeit eine Vitrine eingeschlagen und waren mit dem Ausstellungsstück geflüchtet. Mehrere Senatoren haben die US-Einwanderungsbehörde ICE aufgefordert, vom geplanten Kauf von Elektroschockhandschuhen abzurücken. Diese Handschuhe sind umstritten, weil sie unter anderem nach Herstellerangaben Effekte verstärken, die zum plötzlichen Tod führen können.
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2: Guten Morgen. Heute teils sonnig, teils wolkig, zwischendurch Schauer, vereinzelt auch Gewitter möglich, bei an die 30 Grad, schwül und recht windig. Und das Wochenende mal Sonne, mal Wolken, Regen, aber die Ausnahme bis 25 Grad, nicht mehr ganz so heiß.
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5: Mit Lutz Escher. Knapp 4 Monate nach der Amokfahrt in Leipzig hat die Staatsanwaltschaft Anklage gegen den mutmaßlichen Täter erhoben. Dem 33-jährigen Deutschen wird Mord in 2 Fällen sowie versuchter Mord in 85 Fällen vorgeworfen. Am 4. Mai war der Fahrer eines SUV etwa 450 Meter durch eine Fußgängerzone gefahren. Dabei kamen 2 Menschen ums Leben. Zahlreiche weitere wurden teils schwer verletzt. Einen Termin für den Prozess gibt es noch nicht. Nach dem schweren Unwetter in der sächsischen Schweiz Ende Juli wird an der Felsenbühne Rathen weiter aufgeräumt. Dabei hat die Forstverwaltung jetzt auch Unterstützung von Hubschraubern. Der Intendant der Landesbühnen Manuel Schöbel ist zuversichtlich, dass nächstes Jahr auf der Bühne wieder gespielt werden kann.
6: Wir freuen uns sehr, dass wir im April wieder anfangen können, Theaterstücke vorzubereiten und dass wir ab Mitte Mai wieder spielen können. Im Moment spielen wir an Ausweichspielstätten, freuen uns sehr, dass wir willkommen geheißen wurden, zum Beispiel in Graupa, dass wir jetzt nach Bischofswerda fahren können mit Pippi Langstrumpf. Am Wochenende 5.6. dort spielen in der Waldbühne. Und wir haben sehr, sehr viele Vorstellungen retten können an andere Orte. Und unsere Zuschauer sind uns sogar gefolgt.
5: Am späten Abend ist ein neuer europäischer Wettersatellit ins All gestartet. Er soll die Warnungen vor Stürmen und Sturzfluten verbessern und bei der Überwachung aktiver Waldbrände helfen. Der Wettersatellit erstellt deutlich häufige Aufnahmen, und zwar alle 2,5 Minuten, und die sind auch genauer als bisher. Bei einer Juwelenausstellung in einem Wiener Museum ist ein wertvolles Diamantkollier gestohlen worden. Wie die Polizei mitteilte, schlugen 2 bislang unbekannte Männer während der Besucherzeit eine Vitrine ein und entnahmen das Ausstellungsstück. Danach flohen die Täter mit der Beute. Der königliche Halsschmuck mit 673 Diamanten erzielte bei einer Versteigerung in New York 2015 knapp 3,7 Millionen Euro.
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7: Auch falls Sie irgendwo einen Blick auf den Mond haben, der hat in 10 Minuten den Höhepunkt der partiellen Mondfinsternis, die wir heute Nacht erleben, aber eben nur, wenn keine Wolken davor hängen und wenn man ihn irgendwo in Richtung Westen sehen kann. Ansonsten ist es ziemlich windig und ziemlich mild. Tagsüber erst noch richtig freundlich mit Temperaturen an die 28 Grad. Gegen späteren Nachmittag und Abend allerdings ziehen dann dickere Schauer und Gewitterwolken rein, die uns auch in der Nacht dann begleiten werden. Und morgen sieht es ähnlich aus, auch da Sommer. Sommerliche Temperaturen, aber ein steigendes Schauer- und Gewitterrisiko.
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7: Schauen wir auf die Straßen heute Morgen. Auf der B93 Schneeberg Richtung Borna zwischen Pölbitz und Krossen läuft ein Feuerwehreinsatz. Da ist die rechte Spur gesperrt. Auf der S81 bei Friedewald ein totes Reh auf der Fahrbahn. Bitte Vorsicht. Kommen Sie gut und sicher an Ihr Ziel. Schönen Start in den letzten Tag der Arbeitswoche mit den Village People mit Chicago. You're the Inspiration gleich. Und hier ist Marianne Rosenberg.

Lassen Sie es gemütlich angehen mit Chicago und You're the Inspiration. Hier bei Antenne Sachsen am Freitagmorgen. Und wenn Sie es mal in Richtung Westen gucken können, wenn Sie irgendwie die Möglichkeit haben und vielleicht nicht zu viele Wolken davor sind, sehen Sie jetzt gerade den Höhepunkt einer partiellen Mondfinsternis. Den passenden Moonlight Shadow gibt's gleich von Mike Oldfield. Vorher heißt es nicht Cook West, sondern Go West. Hier sind die Village People zum Wachwerden. Jetzt bei Antenne Sachsen. Guten Morgen.

lange Zeit die Nummer ist von den Pet Shop Boys. Nee, die Village People hatten es noch ein Stückchen vorher. Go West. Hier ist Antenne Sachsen. Guten Morgen und einen guten Start in den letzten für viele Arbeitstag der Woche. Mit Maite Kelly gleich. Heute Nacht für immer. 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Und hier ist Moonlight Shadow.

0: Freitagmorgen, kurz vor 6:30. Hier ist Antenne Sachsen. Hier gibt's 70er, 80er und die schönsten Schlager. Eine herrliche Ballade gleich von Roger Whittaker. Leben mit dir. Und Bonnie M. sind auch dabei mit Hooray, Hooray. Nach den Antenne Sachsen Schlagzeilen.
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9: Mit Lutz Escher. Polizeitaucher haben aus der Talsperre Pöhl im Vogtland zwei Leichen geborgen. Es handelt sich um zwei Männer, die seit Ende Juni nach einem Tretbootausflug vermisst wurden. In Leipzig sollen selbstfahrende Shuttlebusse künftig Menschen ohne Fahrer ans Ziel bringen. Die Leipziger Verkehrsbetriebe wollen autonome Shuttles bis 2030 in den Nahverkehr integrieren und damit das Angebot erweitern. Mehr als 10 Jahre nach dem Absturz einer Germanwings-Maschine beginnt heute ein neuer Schmerzensgeldprozess. Die Hinterbliebenen glauben, dass die psychische Flugtauglichkeit des Co-Piloten nicht ausreichend überwacht wurde. Dieser hatte die Maschine zum Absturz gebracht. AfD-Fraktionschef Björn Höcke startet heute einen neuen Anlauf, um Thüringens Ministerpräsidenten Mario Vogt mit einem Misstrauensantrag aus dem Amt zu drängen. Anlass ist Vogts von der TU Chemnitz aberkannter Doktortitel. Am späten Abend ist ein neuer europäischer Wettersatellit ins All gestartet. Er soll die Warnungen vor Stürmen und Sturzfluten verbessern und bei der Überwachung von Waldbränden helfen.
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0: Vielerorts ziemlich windig. Es kann auch schon mal hier und da ein Schauer vor allem Richtung Westsachsen durchziehen. Ansonsten auch am Vormittag dann ein größeres Regen- oder Gewittergebiet, das sich dann über den Freistaat hermacht. Auch am Nachmittag sind immer wieder Schauer und Gewitter drin. Und trotzdem Temperaturen an die 27, 28 Grad in der Spitze.
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0: Schauen wir auf die Straßen heute Morgen. Auf der B93 Schneeberg Richtung Borna zwischen Pöllwitz und Krossen läuft ein Feuerwehreinsatz. Da ist die rechte Spur gesperrt. Auf der S81 bei Friedewald ein totes Reh auf der Fahrbahn. Bitte Vorsicht. Kommen Sie gut und sicher an Ihr Ziel.
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Roger Whittaker, Leben mit dir. Hier am Freitagmorgen bei Antenne Sachsen an einem heute nochmal anfänglich richtig schönen sommerlichen Tag. Gegen Abend, da steigt eben dann das Schauer- und Gewitterrisiko, vielleicht schon am Nachmittag hier und da. Deswegen genießen wir jetzt so ein bisschen, dass es langsam losgeht. Und die passende Sommermusik gibt's hier von Beagle Music Limited, Ice in the Sunshine. Guten Morgen.

0: Kurz vor 8 ist es, hier ist Antenne Sachsen, hier sind 70er, 80er und die schönsten Schlager und alles, was heute früh wichtig ist, in den 7 Uhr Antenne Sachsen Nachrichten.
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8: Mit Lutz Escher. Polizeitaucher haben aus der Talsperre Pöhl im Vogtland zwei Leichen geborgen. Wie die Polizei in Zwickau mitteilte, handelt es sich um zwei Männer, die seit Ende Juni nach einem Tretbootausflug vermisst wurden. Sie waren damals ins Wasser gesprungen und von der Strömung abgetrieben worden. Eine Frau schaffte es mit dem Tretboot zurück ans Ufer. In Leipzig sollen selbstfahrende Shuttlebusse künftig Menschen ohne Fahrer ans Ziel bringen. Dafür haben die Leipziger Verkehrsbetriebe wichtige Grundlagen geschaffen. Ein dreijähriges Forschungsprojekt ist abgeschlossen. Jetzt wird die Technik für den späteren Regelbetrieb vorbereitet. Ziel ist es, autonome Shuttles bis 2030 in den Leipziger Nahverkehr zu integrieren, um das Angebot zu erweitern. Der Absturz einer Germanwings-Maschine in den Alpen mit 150 Toten ist auch nach mehr als 10 Jahren juristisch noch nicht abgeschlossen. Vor Gericht wird heute in Braunschweig in einem neuen Verfahren um zusätzlichen Schadenersatz gestritten. Thomas Bremser berichtet.
9: Der Co-Pilot hat die Maschine damals bewusst zum Absturz gebracht. Zu diesem Ergebnis kommen die offiziellen Untersuchungen. Ein Arzt hatte 2 Wochen vorher eine mögliche Psychose festgestellt. Die Lufthansa zahlte den Hinterbliebenen mehrere 10.000 Euro. Einige fordern noch Geld vom Staat. Denn der ist verantwortlich für die flugmedizinischen Untersuchungen der Crew. Die hätte der Co-Pilot gar nicht bestehen dürfen, sagen die Kläger.
8: AfD-Fraktionschef Björn Höcke startet einen neuen Anlauf, um Thüringens Ministerpräsidenten Mario Vogt aus dem Amt zu drängen. Im Landtag in Erfurt wird heute über einen Misstrauensantrag der AfD-Fraktion entschieden. Anlass ist Vogts aberkannter Doktortitel und sein erfolgloser Widerspruch dagegen bei der TU Chemnitz. In einem Wiener Museum ist ein wertvolles Diamantkollier gestohlen worden. Nach Polizeiangaben schlugen 2 bisher unbekannte Männer während der Besucherzeit eine Vitrine ein und griffen sich das Ausstellungsstück. Danach flohen sie mit der Beute. Der königliche Halsschmuck erzielte bei einer Versteigerung in New York 2015 knapp 3,7 Millionen Euro.
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0: Bisschen durchwachsen das Freitagswetter, trotzdem ganz schön warm. Heute Nachmittag in der Spitze sogar bis zu knapp 30 Grad. Ansonsten sind auch ein paar Regenschauer unterwegs, auch in den Vormittags- und Nachmittagsstunden ein paar Gewitter. Gegen Abend geht's auch so weiter. Und morgen zeigt sich der Samstag dann ebenfalls mit einzelnen Schauern. Der Regen lässt dann langsam nach und im Tagesverlauf, da wird's dann wieder freundlicher bei ebenfalls bis zu 28 Grad in der Spitze.
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0: Schauen wir auf die Straßen. Auf der B93 Schneeberg Richtung Borna. Hier läuft zwischen Pölwitz und Krossen ein Feuerwehreinsatz, das die rechte Spur gesperrt. Vorsicht auf der B169 zwischen Lichtensee und Zeithain. Da liegt ein totes Tier auf der Fahrbahn. Und geblitzt wird auf der B174 zum Beispiel zwischen Heinzebank und Groß-Olbersdorf in Richtung Chemnitz. So, noch ein paar Stündchen, dann ist Wochenende und Phil Collins läutet die letzten Stunden ein. Gleich außerdem Santiano und Gilbert O'Sullivan, Get

0: Willkommen bei Antenne Sachsen, willkommen bei 70ern, 80ern und den schönsten Schlagern und willkommen auf einem Konzert.
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0: 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November. 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

0: morgen mit Antenne Sachsen mit 70ern, 80ern und den schönsten Schlagern. Zum Beispiel gleich mit Wolfgang Petri nach den Antenne Sachsen Schlagzeilen.
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8: Mit Lutz Escher. Knapp 4 Monate nach der Amokfahrt durch eine Leipziger Fußgängerzone hat die Staatsanwaltschaft Anklage gegen den mutmaßlichen Täter erhoben. Dem 33-jährigen Deutschen wird Mord in 2 Fällen sowie versuchter Mord in 85 Fällen vorgeworfen. Nach dem schweren Unwetter in der sächsischen Schweiz Ende Juli wird an der Felsenbühne Rathen weiter aufgeräumt, jetzt auch mit Hubschrauberunterstützung. Der Intendant der Landesbühnen ist zuversichtlich, dass nächstes Jahr auf der Bühne wieder gespielt werden kann. Mehr als 10 Jahre nach dem Absturz einer Germanwings-Maschine beginnt heute ein neuer Schmerzensgeldprozess. Die Hinterbliebenen glauben, dass die psychische Flugtauglichkeit des Co-Piloten nicht ausreichend überwacht wurde. Dieser hatte die Maschine zum Absturz gebracht. Nach dem US-Prozess gegen den Instagram-Mutterkonzern Meta fordern Verbraucherschützer auch für Deutschland strengere Social-Media-Regeln. Schutzmaßnahmen wie Zeitlimits und nächtliche Sperren könnten den Nutzungsdruck von Minderjährigen verringern, heißt es. Bundesbauministerin Verena Huberts hält einen Mietendeckel, wie ihn die Linke fordert, für unrealistisch. Huberts fordert stattdessen faire Marktregeln und mehr Wohnungsangebot, da bezahlbarer Wohnraum fehle.
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0: Sonne und teilweise recht dicke Wolken wechseln sich heute ab, aber ziemlich warm ist es dazu bei 25 Grad im Erzgebirge und 28 Grad in der Spitze in Dresden und Leipzig. Ansonsten sind auch immer noch Schauer oder Gewitter unterwegs, vor allem am Nachmittag und auch am Abend. Morgen, der Samstag, ebenfalls durchwachsen, auch dann nochmal richtig warm, bevor ab Sonntag es dann wechselhafter wird und ein Stückchen kühler.
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0: Schauen wir auf die Straßen. Auf der B93 Schneeberg Richtung Borna läuft zwischen Pölbitz und Krossen ein Feuerwehreinsatz. Und B169 zwischen Lichtensee und Zeithain da immer noch ein totes Wildschwein auf der Fahrbahn. Vorsicht! Geblitzt wird auf der B174 zwischen Heinzebank und Groß-Olbersdorf Richtung Chemnitz und in Meißen auf der Rauntalstraße stadtauswärts in Höhe Wasserberg in der 30er-Zone.
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Sandra und We'll Be Together hier bei Antenne Sachsen. Gleich ehren wir nochmal die vor drei Tagen von uns gegangene Dolly Parton mit ihrem größten Hit Jolene. Gibt's gleich nach Paul Young und nach der EAV. Küsst die Hand

schon wieder 4 Tage her, dass Sängerin, Schauspielerin, Produzentin und Ikone Dolly Parton von uns gegangen ist. Und sie hat ein absolut großartiges Erbe hinterlassen. Nicht nur mit der Musik, die wir kennen. Nein, es gibt auch einen unveröffentlichten Song, der heißt My Place in History. Und Dolly Parton hat bestimmt, der kommt erst zu ihrem 100. Geburtstag raus. Das heißt, am 19. Januar 2046 soll dieser Song veröffentlicht werden. Sie hat auf jeden Fall einen Platz in der Geschichte der Musik sicher. Hier ist Dolly Parton und Jolene. Jetzt bei Antenne Sachsen. Jolene.

0: Morgen mit Antenne Sachsen am Freitag. Alles, was wichtig ist, gleich zusammengefasst, kurz und knapp in den 8 Uhr Antenne Sachsen Nachrichten.
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8: Mit Lutz Escher. Knapp vier Monate nach der Amokfahrt in Leipzig hat die Staatsanwaltschaft Anklage gegen den mutmaßlichen Täter erhoben. Dem 33-jährigen Deutschen wird Mord in 2 Fällen sowie versuchter Mord in 85 Fällen vorgeworfen. Am 4. Mai war der Fahrer eines SUV etwa 450 Meter durch eine Fußgängerzone gefahren. Dabei kamen 2 Menschen ums Leben. Zahlreiche weitere wurden teils schwer verletzt. Einen Termin für den Prozess gibt es noch nicht. Nach dem schweren Unwetter in der sächsischen Schweiz Ende Juli wird an der Felsenbühne Rathen weiter aufgeräumt. Dabei hat die Forstverwaltung jetzt auch Unterstützung von Hubschraubern. Der Intendant der Landesbühnen Manuel Schöbel ist zuversichtlich, dass nächstes Jahr auf der Bühne wieder gespielt werden kann.
9: Wir freuen uns sehr, dass wir im April wieder anfangen können, Theaterstücke vorzubereiten und dass wir ab Mitte Mai wieder spielen können. Im Moment spielen wir an Ausweichspielstätten, freuen uns sehr, dass wir willkommen geheißen wurden, zum Beispiel in Graupa, dass wir jetzt nach Bischofswerda fahren können und wir haben sehr, sehr viele Vorstellungen retten können an andere Orte und unsere Zuschauer sind uns sogar gefolgt.
8: Mehr als 10 Jahre nach dem Absturz einer Germanwings-Maschine beginnt heute ein neuer Schmerzensgeldprozess. Dem Landgericht Braunschweig zufolge fordern 30 Hinterbliebene von der Bundesrepublik jeweils bis zu 110.000 Euro. Sie sind davon überzeugt, dass nicht ausreichend überwacht worden war, ob der Co-Pilot psychisch flugtauglich war. Dieser hatte 2015 das Flugzeug absichtlich in den französischen Alpen abstürzen lassen. Nach dem US-Prozess gegen den Instagram-Mutterkonzern Meta fordern Verbraucherschützer auch für Deutschland strengere Social-Media-Regeln. Schutzmaßnahmen wie Zeitlimits und nächtliche Sperren könnten den Nutzungsdruck von Minderjährigen verringern, sagte die Chefin des Bundesverbandes der Verbraucherzentralen Ramona Popp dem Redaktionsnetzwerk Deutschland. In den USA hatte Meta einen Vergleich geschlossen, der Änderungen beim Jugendschutz beinhaltet.
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0: Ein bisschen durchwachsen ist es heute, aber gar nicht kalt. Am Nachmittag Spitzentemperaturen um die 25 bis 28 Grad, teilweise so in Richtung Dresden und Leipzig. Ansonsten aber auch ein ziemlicher Wind obendrauf und es kommt auch immer mal ein Schauer oder auch ein Gewitter durchgezogen, vor allem in Richtung Abend hin. Und morgen, der Samstag, noch ein paar Restwolken, dann wird es tagsüber wieder freundlicher. Es bleibt bei diesem kräftigen Wind und 24 bis 28 Grad ist ganz anständig.
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0: Kurz noch der Blick auf die Straßen im Kreis Sächsische Schweiz, Osterzgebirge, Möglitztalstraße hier zwischen Abzweig nach Burkhardswalde und dem nach Maxen eine Ölspur. Vorsicht! Eine Ölspur wird beseitigt im Kreis Zwickau auf der Denkritzer Landstraße zwischen Krimmetschau und dem Abzweig nach Neukirchen. Da ist beidseitig vorübergehend gesperrt. Und geblitzt wird auf der A4 Görlitz Richtung Dresden zwischen Salzenforst und Uist in der Baustelle, auf der B174 zwischen Heinzebank und Groß-Olbersdorf Richtung Chemnitz. In Meißen stehen sie auf der Rauntalstraße statt auswärts Höhe Wasserweg und in Stolberg auf der Hohensteiner Straße an der Star-Tankstelle beidseitig.
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0: Sehen Sie es da hinten schon? Ja, das ist das Wochenende. Es kommt. Langsam, aber sicher. Wir sorgen dafür, dass die Zeit schneller vergeht. Jetzt mit Ingrid Peters, Afrika.

ABBA und Knowing Me, Knowing You. Guten Morgen am Freitag, hier ist Antenne Sachsen. Hier gibt's 70er, 80er und die schönsten Schlager, gleich einer von Helene Fischer. Und jetzt ein bisschen Dirty Dancing Feeling. Hier sind Patrick Swayze und Wendy Fraser mit She's Like the Wind.

0: Hier ist Antenne Sachsen. Hier sind 70er, 80er und die schönsten Schlager. Wir tun gleich was gegen das Freitagstief mit den Village People YMCA nach den Schlagzeilen.
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9: Mit Lutz Escher. Polizeitaucher haben aus der Talsperre Pöhl im Vogtland zwei Leichen geborgen. Es handelt sich um zwei Männer, die seit Ende Juni nach einem Tretbootausflug vermisst wurden. In Leipzig sollen selbstfahrende Shuttlebusse künftig Menschen ohne Fahrer ans Ziel bringen. Die Leipziger Verkehrsbetriebe wollen autonome Shuttles bis 2030 in den Nahverkehr integrieren und damit das Angebot erweitern. Unionsfraktionsvize Sepp Müller will Kohlekraftwerke wieder dauerhaft ans Netz bringen. Der CDU-Politiker sagte der Wirtschaftswoche, Reservekraftwerke, die bisher nur bei Dunkelflauten ohne Wind und Sonne einspringen, sollten wieder ständig laufen. AfD-Fraktionschef Björn Höcke startet heute einen neuen Anlauf, um Thüringens Ministerpräsident Mario Vogt mit einem Misstrauensantrag aus dem Amt zu drängen. Anlass ist Vogts von der TU Chemnitz aberkannter Doktortitel. Verbraucherschützer fordern auch in Deutschland strengere Social-Media-Regeln für Kinder. Anlass ist ein Vergleich in den USA, der Meta zu Änderungen seiner Apps für Minderjährige verpflichtet.
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0: Vielerorts viele Wolken, ab und zu kann es auch schon mal einen kurzen Regenschauer geben, ansonsten ist es aber relativ warm. Heute Nachmittag Spitzentemperaturen zwischen 25 und 28 Grad, aber eben auch ein steigendes Schauer- und Gewitterrisiko tagsüber heute und auch morgen insgesamt warm, aber auch da bei einem ziemlich kräftigen Wind teilweise Schauer und Gewitter.
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0: Schauen wir auf die Straßen. In Dresden-Hellerau auf der Karl-Liebknecht-Straße Höhe Festspielhaus gab es einen Unfall zwischen Straßenbahn und PKW. In Klotsche auf der Karl-Liebknecht-Straße ebenfalls zwischen Moritzburger Weg und Schmaler Weg ein Straßenbahnunfall. Und im Kreis Sächsische Schweiz-Osterzgebirge Müglistalstraße hier zwischen dem Abzweig nach Burkhardswalde und dem Abzweig nach Maxen eine Ölspur. Eine Ölspur wird entfernt auf der Denkritzer Landstraße zwischen Krimmitschau und dem Abzweig nach Neukirchen. Da ist beidseitig vorübergehend gesperrt und geblitzt wird auf der A4 Görlitz Richtung Dresden zwischen Salzenforst und Uist in der Baustelle. Auf der B174 stehen sie zwischen Heinzebank und Groß-Olbersdorf Richtung Chemnitz. In Meißen auf der Rauntalstraße stadtauswärts Höhe Wasserweg. In Stolberg auf der Hohensteiner Straße an der Tankstelle beidseitig und am Ortsausgang Guteborn in Richtung Ruhland. Gute Fahrt.
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0: Die Bangles, If She Knew What She Wants. Hier ist Antenne Sachsen und wir freuen uns ja heute Abend nicht nur aufs Wochenende, sondern auch auf Ihre Lieblingsschlager.
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0: Kurz vor 9, hier ist Antenne Sachsen. 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
3: Mit Lutz Escher. Der norwegische König Harald V. ist im Alter von 89 Jahren gestorben. Das teilte das norwegische Königshaus mit. Damit ist sein Sohn Hakon der neue König von Norwegen. Harald saß mehr als 3 Jahrzehnte auf dem norwegischen Thron. Zuletzt hatte der älteste amtierende Monarch Europas wiederholt mit gesundheitlichen Problemen zu kämpfen. Am Flughafen Leipzig-Halle kam es offenbar erneut zu einem Drohnenzwischenfall. Eine Bedrohung gab es laut Flughafen und Polizei aber offenbar nicht. Nach bisherigen Erkenntnissen wollten Personen im Raum Großkugel mit einer handelsüblichen Drohne Sanierungsarbeiten an einem Haus filmen und so deren Fortschritt dokumentieren, hieß es. Dennoch mussten 2 Flugzeuge umgeleitet werden. Polizeitaucher haben aus der Talsperre Pöhl im Vogtland 2 Leichen geborgen. Wie die Polizei in Zwickau mitteilte, handelt es sich um 2 Männer, die seit Ende Juni nach einem Tretbootausflug vermisst wurden. Sie waren damals ins Wasser gesprungen und von der Strömung abgetrieben worden. Eine Frau schaffte es mit dem Tretboot zurück ans Ufer. Unionsfraktionsvize Sepp Müller will Kohlekraftwerke wieder dauerhaft ans Netz bringen. Der CDU-Politiker sagte der Wirtschaftswoche, Reservekraftwerke, die bisher nur bei Dunkelflauten ohne Wind und Sonne einspringen, sollten wieder ständig laufen. Grund seien die hohen Gaspreise wegen des Iran-Kriegs. So ließen sich Strompreise sinken und Gas sparen. Bei der katastrophalen Sturzflut in der Gebirgsregion zwischen Nepal und China sind mehr als 470 Menschen ums Leben gekommen. Das teilten die Behörden mit. Mehr als 1400 Menschen gelten weiter als vermisst. Wegen der hohen Gefahr neuer Überflutungen haben die Rettungskräfte in Tibet ihre Suche nach Überlebenden vorerst gestoppt. Deutschlands Verbraucherschützer fordern strengere Social-Media-Regeln für Kinder. Anders ist ein Vergleich in den USA, der den Instagram-Mutterkonzern Meta zu Änderungen seiner Apps für Minderjährige verpflichtet. Die Chefin der Verbraucherzentralen Ramona Popp fordert mehr. Plattformen müssten von vornherein sicher sein, statt nur Nutzungsgrenzen zu setzen. Riskante Funktionen sollten erst für Erwachsene freigeschaltet werden, sagte Popp dem Redaktionsnetzwerk Deutschland.
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4: Viele dicke Wolken, bisschen Sonne zwischendrin. So das Freitagswetter, aber eben auch recht warm. 25 bis 28 Grad. Morgen zeigt sich der Samstag auch ein bisschen durchwachsen. Es weht ein kräftiger Wind, wird nochmal richtig warm, mit knapp an die 30 Grad. Allerdings auch mit steigendem Schauer- und Gewitterrisiko. Der Sonntag eher ein bisschen wechselhaft, der Montag wieder freundlicher.
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4: Schauen wir auf die Straßen. A14 Magdeburg Richtung Leipzig zwischen Halle-Tornau und Halle-Peißen, ein defekter PKW. Dann in Dresden-Hellau auf der Karl-Liebknecht-Straße Höhe Festspielhaus gab es einen Unfall zwischen Straßenbahn und PKW. Und in Klotsche auf der Karl-Liebknecht-Straße auch da ein Straßenbahnunfall zwischen Moritzburger Weg und Schmaler Weg. Eine Ölspur im Kreis Sächsische Schweiz-Osterzgebirge auf der Müglitztalstraße zwischen dem Abzweig nach Burkhardswalde und dem nach Maxen. Im Kreis Zwickau auf der Denkritzer Landstraße zwischen Grimmitschau und dem Abzweig nach Neukirchen wird die Ölspur dort gerade beseitigt. Und in Merane auf der Zwickauer Straße stadtauswärts gab es einen Unfall zwischen am Annapark und Kreisverkehr. Geblitzt wird. A4 Görlitz Richtung Dresden zwischen Salzenforst und Uist in der Baustelle. Dann in Meißen auf der Rauntalstraße stadtauswärts Höhe Wasserweg. In Stolberg auf der Hohensteiner Straße an der Tankstelle beidseitig, am Ortsausgang Guteborn Richtung Ruhland und in Zittau Humboldt-Siedlung beidseitig.
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4: Einen guten Start in den letzten Tag der Woche mit Mental as Anything mit Matthias Reim und jetzt mit Johnny Wakelin. Guten Morgen!

schön für einen gedanklichen 1-2-Tipp. Mental is anything und live it up. Hier ist Antenne Sachsen mit 70ern, 80ern und den schönsten Schlagern. Olivia Newton-John gleich mit Xanadu. Und jetzt starten wir Richtung Vormittag mit Susan Ray vom LA International Airport. Guten Flug. Stand

0: Freitagvormittag mit Antenne Sachsen mit 70ern, 80ern und den schönsten Schlagern, zum Beispiel gleich mit Barry Manilow und Wolfgang Petri.
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8: Mit Lutz Escher. Polizeitaucher haben aus der Talsperre Pöhl im Vogtland zwei Leichen geborgen. Es handelt sich um zwei Männer, die seit Ende Juni nach einem Tretbootausflug vermisst wurden. In Leipzig sollen selbstfahrende Shuttlebusse künftig Menschen ohne Fahrer ans Ziel bringen. Die Leipziger Verkehrsbetriebe wollen autonome Shuttles bis 2030 in den Nahverkehr integrieren und damit das Angebot erweitern. Unionsfraktionsvize Sepp Müller will Kohlekraftwerke wieder dauerhaft ans Netz bringen. Der CDU-Politiker sagte der Wirtschaftswoche, Reservekraftwerke, die bisher nur bei Dunkelflauten ohne Wind und Sonne einspringen, sollten wieder ständig laufen. AfD-Fraktionschef Björn Höcke startet heute einen neuen Anlauf, um Thüringens Ministerpräsident Mario Vogt mit einem Misstrauensantrag aus dem Amt zu drängen. Anlass ist Vogts von der TU Chemnitz aberkannter Doktortitel. Verbraucherschützer fordern auch in Deutschland strengere Social-Media-Regeln für Kinder. Anlass ist ein Vergleich in den USA, der Meta zu Änderungen seiner Apps für Minderjährige verpflichtet.
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0: Viele dicke Wolken, bisschen Sonne zwischendrin, so das Freitagswetter, aber eben auch recht warm, 25 bis 28 Grad. Morgen zeigt sich der Samstag auch ein bisschen durchwachsen, es weht ein kräftiger Wind, wird nochmal richtig warm, mit knapp an die 30 Grad, allerdings auch mit steigendem Schauer- und Gewitterrisiko. Der Sonntag eher ein bisschen wechselhaft, der Montag wieder freundlicher.
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0: Schauen wir auf die Straßen. A14 Magdeburg Richtung Leipzig zwischen Halle-Tornau und Halle-Peißen, defekter PKW. Dann in Dresden-Hellau auf der Karl-Liebknecht-Straße Höhe Festspielhaus gab es einen Unfall zwischen Straßenbahn und PKW. Und in Klotsche auf der Karl-Liebknecht-Straße auch da ein Straßenbahnunfall zwischen Moritzburger Weg und Schmaler Weg. Eine Ölspur im Kreis Sächsische Schweiz-Osterzgebirge auf der Müglitztalstraße zwischen dem Abzweig nach Burkhardswalde und dem nach Maxen. Im Kreis Zwickau auf der Denkritzer Landstraße zwischen Grimmitschau und dem Abzweig nach Neukirchen wird die Ölspur dort gerade beseitigt. Und in Merane auf der Zwickauer Straße stadtauswärts gab es einen Unfall zwischen am Annapark und Kreisverkehr. Geblitzt wird. A4 Görlitz Richtung Dresden zwischen Salzenforst und Uist in der Baustelle. Dann in Meißen auf der Rauntalstraße stadtauswärts Höhe Wasserweg. In Stolberg auf der Hohensteiner Straße an der Tankstelle beidseitig, am Ortsausgang Guteborn Richtung Ruhland und in Zittau Humboldt-Siedlung beidseitig.
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Peter Maffay und Eiszeit bei Antenne Sachsen. Vorsicht auf der A17 Prag Richtung Dresden. Hier zwischen Bad Gottleuber und Baretal ein brennendes Fahrzeug. Steht zwar auf der Standspur, trotzdem Vorsicht. Auf der A17 Prag Richtung Dresden zwischen Bad Gottleuber und Baretal ein brennendes Fahrzeug. 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
4: Mit Lutz Escher. Der norwegische König Harald V. ist im Alter von 89 Jahren gestorben. Das teilte das norwegische Königshaus mit. Damit ist sein Sohn Hakon der neue König von Norwegen. Harald saß mehr als 3 Jahrzehnte auf dem norwegischen Thron. Zuletzt hatte der älteste amtierende Monarch Europas wiederholt mit gesundheitlichen Problemen zu kämpfen. Leipzig beteiligt sich ab heute am sogenannten Stadtradeln. 3 Wochen lang sind die Einwohner aufgerufen, möglichst oft das Auto stehen zu lassen und stattdessen auf das Fahrrad umzusteigen. Die zurückgelegten Kilometer werden mit einer App gesammelt und in einem bundesweiten Wettbewerb mit anderen Städten verglichen. Leipzig war die letzten Jahre regelmäßig ganz vorn mit dabei, sagte uns Koordinator Matthias Uhlig vom Ökolöwen.
5: Dabei ist Leipzig auch immer eine der Top-Städte. Wir haben natürlich große Konkurrenz mit den großen Millionenstädten Berlin, München, Hamburg. Aber wir sind mit dabei. Wir gehören immer zu den Top 4, Top 5 in jedem Jahr. Und das ist auch das Ziel in diesem Jahr.
4: Insgesamt sollen in Leipzig mehr als 20.000 Menschen 4 Millionen Kilometer erradeln. Das Unwetter in der sächsischen Schweiz Ende Juli hat die Natur stark zerstört. Nun laufen die Aufräumarbeiten, bei denen umgestürzte Bäume mit einem Hubschrauber abtransportiert werden. Uwe Bormeister, Leiter des Nationalparks, geht davon aus, dass schon in wenigen Jahren die Unwetterschäden kaum noch zu sehen sind.
6: Der Wald selbst wird sich erholen, der Wald wächst, die Natur hat hier Kraft. Es wird, denke ich, einige Jahre dauern, aber ich würde mal prognostizieren, in 2-3 Jahren ist hier alles wirklich auch wieder sehr grün. Unabhängig davon, dass hier auch nicht alles beräumt wird, sondern dass wir auch Waldstrukturen in den Flächen weiter haben werden und ein Teil des Schadholzes ja ausgeflogen wird.
4: AfD-Fraktionschef Björn Höcke startet einen neuen Anlauf, um Thüringens Ministerpräsidenten Mario Vogt aus dem Amt zu drängen. Im Landtag in Erfurt wird heute über einen Misstrauensantrag der AfD-Fraktion entschieden. Anlass ist Vogts aberkannter Doktortitel und sein erfolgloser Widerspruch dagegen bei der TU Chemnitz.
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0: Kurz nach 10 haben wir es und ein komisches Wetter heute. Ziemlich windig vielerorts, dazu dicke Wolken, zwischendrin ein bisschen Sonne und eben recht warm. Am Nachmittag in der Spitze 25 bis 28 Grad. Es kommen aber dann auch Schauer und teilweise kräftige Gewitter auf uns zu, die auch in der kommenden Nacht einmal über uns hinwegziehen. Morgen der Samstag auch durchwachsen mit Sonne, Wolken und Regen im Wechsel, aber Temperaturen eben nicht mehr ganz so warm. Am Sonntag dann schon wieder ein bisschen freundlicher, vor allem aber am Montag wieder sonniger, trocken und wärmer.
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0: Schauen wir auf die Straßen. A17, Prag Richtung Dresden, zwischen Bad Gottleuber und Baretal. Behinderungen, dort ein brennendes Fahrzeug. Auf der B186 am Abzweig B6 Richtung Zwenkau-Löbschitz. Hier Behinderungen nach einem Unfall. Und im Kreis Sächsische Schweiz-Osterzgebirge, Müglitztalstraße, zwischen dem Abzweig nach Burkhardswalde und dem Abzweig nach Maxen eine Ölspur. Geblitzt wird. In Dresden auf der Günzstraße in Richtung Elbe. In Leipzig auf der Blücherstraße am Konsum stadteinwärts. Außerdem in Klinger am Ortseingang aus Richtung Grimma kommend. In Klaffenbach stehen sie auf der Chemnitzer Straße Richtung Kaufland hoch und in Zittau in der Humboldt-Siedlung gleich beidseitig.
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0: Schönen Freitagmorgen, jetzt mit Don McLean, American Pie, mit Sandra, Innocent Love und die Lieder der Nacht zu Anfang. Hier ist Marianne Rosenberg.

Don McLean, American Pie. Hier bei Antenne Sachsen am Freitagvormittag. Man fühlt sich ein bisschen leichter an so einem Freitag, weil das Wochenende vor der Tür steht. Gut, der nächste Urlaub, der ist noch ein ganzes Stück entfernt, aber sie haben ja uns zum Glück. Wir machen musikalisch jetzt eine kleine Italienreise mit Albano und Romina Power. 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

0: Das ist Antenne Sachsen am Freitagvormittag mit 70ern, 80ern und den schönsten Schlagern mit Katzebo gleich, mit der Münchner Freiheit und den Buggles.
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0: Placebo, I Like Chopin. Hier bei Antenne Sachsen am Freitagvormittag mit einem Jubiläum. Heute auf den Tag vor 50 Jahren kam einer der größten Hits von Peter Maffay raus und es war Sommer. Richtig, wo es darum geht, dass der Junge mit der etwas älteren Frau und so weiter und so fort. Und das hatte sogar einen privaten Bezug, wie er in der RTL-Chart schon mal verraten hat.
1: Die Zahlen stimmen nicht hundertprozentig, aber sie bewegen sich in dieser...
2: Ja? Ja. War das deine erste Freundin, oder?
1: Ja.
2: Aha.
1: Also die erste, die...
2: Wenn du Geschlechtsverkehr hattest, sag was. So,
0: zum Beispiel. Vor allem eindringlich in dem Song dieses... von der Gitarre. Hier ist Peter Maffay, 50 Jahre und es war Sommer. Jetzt bei Antenne Sachsen.

0: Kurz vor 11, hier ist Antenne Sachsen, hier gibt's 70er, 80er und die schönsten Schlager. 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
8: Mit Lutz Escher. Harald der V. war der älteste regierende Monarch Europas und hatte in den vergangenen Jahren immer wieder mit Krankheiten zu kämpfen. Jetzt ist der norwegische König im Alter von 89 Jahren in Oslo gestorben. Er sei friedlich eingeschlafen, teilte das Königshaus mit. Sein Sohn Hakon erbt nun den Thron. Nach dem US-Prozess gegen den Instagram-Mutterkonzern Meta fordern Verbraucherschützer auch für Deutschland strengere Social-Media-Regeln. Schutzmaßnahmen wie Zeitlimits könnten den Nutzungsdruck von Minderjährigen verringern, so die Chefin des Bundesverbandes der Verbraucherzentralen Ramona Popp. Das reiche aber nicht aus. Fiona Reinert berichtet.
9: Es dürfe nicht das Ziel sein, Kindern einfach nur Nutzungsgrenzen zu setzen. Stattdessen brauche es Plattformen, die von vornherein sicher sind und wo Kinder und Jugendliche geschützt werden, anstatt sie Algorithmen auszusetzen, die darauf ausgelegt sind, ihre Aufmerksamkeit möglichst lange zu binden. Hintergrund des Ganzen ist ein Prozess um Social-Media-Sucht in den USA.
8: In Leipzig sollen selbstfahrende Shuttlebusse künftig Menschen ohne Fahrer ans Ziel bringen. Dafür haben die Leipziger Verkehrsbetriebe wichtige Grundlagen geschaffen. Ein dreijähriges Forschungsprojekt ist abgeschlossen. Jetzt wird die Technik für den späteren Regelbetrieb vorbereitet. Ziel ist es, autonome Shuttles bis 2030 in den Leipziger Nahverkehr zu integrieren, um das Angebot zu erweitern. Bei der katastrophalen Sturzflut in der Gebirgsregion zwischen Nepal und China sind mehr als 470 Menschen ums Leben gekommen. Das teilten die Behörden mit. Wegen der hohen Gefahr neuer Überflutungen haben die Rettungskräfte in Tibet ihre Suche nach Überlebenden vorerst gestoppt. Grund ist die Gefahr einer erneuten Flutwelle. Das chinesische Staatsfernsehen berichtet, ein See, der sich hinter Schlamm- und Geröllmassen aufgestaut hat, beginne über die Ufer zu treten. Polizeitaucher haben aus der Talsperre Pöhl im Vogtland zwei Leichen geborgen. Wie die Polizei in Zwickau mitteilte, handelt es sich um zwei Männer, die seit Ende Juni nach einem Tretbootausflug vermisst wurden. Sie waren damals ins Wasser gesprungen und von der Strömung abgetrieben worden. Eine Frau schaffte es mit dem Tretboot zurück ans Ufer.
10: 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Und da haben wir es heute nochmal recht warm. Dazu gibt es allerdings viele dicke graue Wolken und auch einige Schauer. Von West nach Ost breiten die sich heute einmal aus. Es sind später auch teils kräftige Gewitter noch möglich. Wenig Sonne, aber Temperaturen an die 30 Grad stellenweise nochmal ran. Morgen dann 22 bis 26 Grad. Anfangs noch Regen, später Sonne und ab dem Nachmittag wieder neue Wolken und nochmal einzelne Schauer aus Richtung Westen. Der Sonntag insgesamt freundlicher und trockener.
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0: Schauen wir auf die Straßen. A17, Prag Richtung Dresden, zwischen Bad Gottleuba und Baretal. Behinderungen, dort ein brennendes Fahrzeug. Auf der B186 am Abzweig B6 Richtung Zwenkau-Löbschitz. Hier Behinderungen nach einem Unfall. Und im Kreis Sächsische Schweiz-Osterzgebirge, Müglitztalstraße, zwischen dem Abzweig nach Burkhardswalde und dem Abzweig nach Maxen eine Ölspur. Geblitzt wird in Dresden auf der Günzstraße in Richtung Elbe. In Leipzig auf der Blücherstraße am Konsum stadteinwärts. Außerdem in Klinger am Ortseingang aus Richtung Grimma kommend. In Klaffenbach stehen sie auf der Chemnitzer Straße Richtung Kaufland hoch und in Zittau in der Humboldt-Siedlung gleich beidseitig.
1: Und jetzt geht's weiter mit 70ern, 80ern und den schönsten Schlagern. 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
0: Kurz nach 11, Mittagspause in Reichweite, herrlich. Hier gibt's Joe Cocker, Jennifer Warnes, Jürgen Drews und zu Anfang Show Wadi Wadi.

Fats Domino, I'm Walking, ist aus einer Tankstellenwerbung. Und es gibt auch einen Song aus einer Werbung für eine große deutsche Fluggesellschaft. Da sah man damals diesen Riesenflieger durch die Wolkendecke brechen. Richtung Sonnenuntergang, lautlos schwebte er in ferne Urlaubsregionen. Ja, damals hat noch keiner über den CO2-Fußabdruck nachgedacht und die Originalmusik davon kommt von Joe Cocker und Jennifer Warnes. Nämlich dieser Song hier, Up Where We Belong. Jetzt bei Antenne Sachsen. Einen guten Flug durch den Freitagvormittag.

0: Antenne Sachsen mit 70ern, 80ern und den schönsten Schlagern. Es geht Richtung Mittagspause gleich mit Vanessa Mai und Ich sterb für dich.
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1: Hier ist Antenne Sachsen. Hier gibt's 70er, 80er und die schönsten Schlager. Und es kommt ja noch ein Haufen auf uns zu.
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0: Mahlzeit zusammen. Hier ist Antenne Sachsen am Freitagmittag mit allem, was wichtig ist, gleich in den 12 Uhr Antenne Sachsen Nachrichten.
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9: Mit Lutz Escher. Der norwegische König Harald V. ist im Alter von 89 Jahren gestorben. Das teilte das norwegische Königshaus mit. Damit ist sein Sohn Hakon der neue König von Norwegen. Harald saß mehr als 3 Jahrzehnte auf dem norwegischen Thron. Zuletzt hatte der älteste amtierende Monarch Europas wiederholt mit gesundheitlichen Problemen zu kämpfen. Leipzig beteiligt sich ab heute am sogenannten Stadtradeln. 3 Wochen lang sind die Einwohner aufgerufen, möglichst oft das Auto stehen zu lassen und stattdessen auf das Fahrrad umzusteigen. Die zurückgelegten Kilometer werden mit einer App gesammelt und in einem bundesweiten Wettbewerb mit anderen Städten verglichen. Leipzig war die letzten Jahre regelmäßig ganz vorn mit dabei, sagte uns Koordinator Matthias Uhlich vom Ökolöwen.
10: Dabei ist Leipzig auch immer eine der Top-Städte. Wir haben natürlich große Konkurrenz mit den großen Millionenstädten Berlin, München, Hamburg. Aber wir sind mit dabei. Wir gehören immer zu den Top 4, Top 5 in jedem Jahr. Und das ist auch das Ziel in diesem Jahr.
9: Insgesamt sollen in Leipzig mehr als 20.000 Menschen 4 Millionen Kilometer erradeln. Das Unwetter in der sächsischen Schweiz Ende Juli hat die Natur stark zerstört. Nun laufen die Aufräumarbeiten, bei denen umgestürzte Bäume mit einem Hubschrauber abtransportiert werden. Uwe Bormeister, Leiter des Nationalparks, geht davon aus, dass schon in wenigen Jahren die Unwetterschäden kaum noch zu sehen sind.
11: Der Wald selbst wird sich erholen, der Wald wächst, die Natur hat hier Kraft. Es wird, denke ich, einige Jahre dauern, aber ich würde mal prognostizieren, in 2-3 Jahren ist hier alles wirklich auch wieder sehr grün. Unabhängig davon, dass hier auch nicht alles beräumt wird, sondern dass wir auch Waldstrukturen in den Flächen weiter haben werden und ein Teil des Schadholzes ja ausgeflogen wird.
9: AfD-Fraktionschef Björn Höcke startet einen neuen Anlauf, um Thüringens Ministerpräsidenten Mario Vogt aus dem Amt zu drängen. Im Landtag in Erfurt wird heute über einen Misstrauensantrag der AfD-Fraktion entschieden. Anlass ist Vogts aberkannter Doktortitel und sein erfolgloser Widerspruch dagegen bei der TU Chemnitz.
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12: Und da haben wir es heute nochmal recht warm. Dazu gibt's allerdings viele dicke graue Wolken und auch einige Schauer. Von West nach Ost breiten die sich heute einmal aus. Es sind später auch teils kräftige Gewitter noch möglich. Wenig Sonne, aber Temperaturen an die 30 Grad stellenweise nochmal ran. Morgen dann 22 bis 26 Grad. Anfangs noch Regen, später Sonne und ab dem Nachmittag wieder neue Wolken und nochmal einzelne Schauer aus Richtung Westen. Der Sonntag insgesamt freundlicher und trockener.
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12: A17 Prag Richtung Dresden zwischen Bad Gottleuba und Baretal. Achtung, hier brennt ein Fahrzeug auf der Standspur. A72 Chemnitz Richtung Leipzig zwischen Rötha und dem Abzweig nach Böhlen. Ein defekter LKW in der Baustelle. Die Fahrbahn ist jetzt komplett blockiert. Und A72 Chemnitz Richtung Zwickau. 4 Kilometer Stau zwischen Chemnitz Süd und Stolberg Nord. Außerdem in der Gegenrichtung 5 Kilometer Stau zwischen Hartenstein und Chemnitz Süd. Geblitzt wird in Chemnitz, Hartmannstraße stadteinwärts gegenüber der Polizei in der 30er-Zone und Leipzig, Blücherstraße am Konsum stadteinwärts.
8: Und jetzt geht's weiter mit 70ern, 80ern und den schönsten Schlagern. Hier ist Daniel Pavel.
0: Für viele die letzte Mittagspause der Arbeitswoche. Wir versüßen sie Ihnen mit ABBA, mit Rose Lawrence und jetzt mit Henry, Valentino und Uschi.

Schöne Mittagspause mit Antenne Sachsen, mit 70ern, 80ern und den schönsten Schlagern. Gleich einer von Roland Kaiser, der zu einer Fernsehserie gemacht wurde. Und zwar hieß es Dr. Stefan Frank, der Arzt, den die Frauen verhauen. Nee, der Arzt, dem die Frauen vertrauen. So rum. Alles, was du willst, gibt's gleich nach Opus und Life is Life. Mahlzeit.

0: Life is life.
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0: 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So klingen 70er, 80er und die schönsten Schlager für Ihre Mittagspause. Wir servieren gleich Marianne Faithfull, Bernd Klüver und Cloud.
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Marian Faithful bei Antenne Sachsen am Freitagmittag. Gleich setzen wir uns entspannt ans Klavier mit Richard Kleidermann. Vorher Andreas Martin. Samstagnacht in der Stadt. Mahlzeit.

0: Antenne Sachsen am Freitagmittag mit 70ern, mit 80ern und mit den schönsten Schlagern und natürlich mit allem, was wichtig ist, gleich in den Nachrichten.
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6: Mit Michael Daub, guten Tag. Im August waren in Sachsen rund 157.000 Menschen arbeitslos, etwa 2.000 mehr als im Juli. Die Arbeitslosenquote stieg damit auf 7,3%. Der Anstieg sei im August üblich, betreffe vor allem junge Menschen nach Ausbildung oder Studium, hieß es von der Regionaldirektion Sachsen, der Bundesagentur für Arbeit. Gleichzeitig halten sich die Unternehmen bei Neueinstellungen wegen der wirtschaftlichen Unsicherheiten zurück. Trotz der aktuellen schwierigen Lage wolle man die Menschen gezielt unterstützen und ihre Chancen auf dem Arbeitsmarkt verbessern, hieß es. Der norwegische König Harald ist im Alter von 89 Jahren gestorben. Das teilte das norwegische Königshaus mit. Damit ist sein Sohn Hakon der neue König von Norwegen. Harald saß mehr als 3 Jahrzehnte auf dem norwegischen Thron. Zuletzt hatte der älteste amtierende Monarch Europas wiederholt mit gesundheitlichen Problemen zu kämpfen. Aktuell steigt die Zahl der Wolfsangriffe in Sachsen stark an. Darüber hat die entsprechende Fachstelle vom Umweltamt heute informiert. Frank Selig mit den Einzelheiten.
7: Ja, im August hat es bereits 27 Übergriffe gegeben. Das sind 10 mehr als im Juli und fast doppelt so viele wie im August letzten Jahres. Bei fast allen Angriffen seien die Herden nicht ausreichend durch Zäune geschützt gewesen. Experten raten Nutztierhaltern deshalb dringend, ihre Schutzvorkehrungen nochmal zu prüfen beziehungsweise zu überdenken.
6: Verbraucherschützer fordern strengere Social-Media-Regeln für Kinder in Deutschland. Anders ist ein Vergleich in den USA, der Meta zu Änderungen seiner Apps für Minderjährige verpflichtet. Verbraucherzentrale-Chefin Popp fordert mehr. Plattformen müssten von vornherein sicher sein, statt nur Nutzungsgrenzen zu setzen. Riskante Funktionen sollten erst für Erwachsene freigeschaltet werden, sagte Popp dem Redaktionsnetzwerk Deutschland. Wenn Fußball-Bundesligist RB Leipzig morgen gegen Gladbach in die neue Saison startet, gibt's bei der Verpflegung der Fans einige Neuerungen. Zwar bleiben die meisten Preise mit dem neuen Caterer stabil, einige werden aber auch angepasst, also leicht erhöht. So kostet die Bratwurst künftig 4,40 Euro und damit 20 Cent mehr als bisher. Dafür werde sie etwas dicker und aus der Region kommen, verspricht der Caterer. Beim Bierangebot ändert sich dagegen nichts.
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8: Es ist sehr zugezogen, viele dichte Wolken sind unterwegs, es gibt kaum Sonne und aus Richtung Westen jetzt einige kräftige Schauer und auch Gewitter, die sich einmal Richtung Osten ausbreiten werden. Höchsttemperaturen im Moment um die 26 Grad, das ist auch morgen der Topwert. Dazu gibt es anfangs noch etwas Regen, der wird dann nachlassen, dann wird es erstmal freundlich mit Sonnenschein. In der zweiten Tageshälfte besteht vor allem in der Westhälfte Sachsens ein erhöhtes Regenrisiko. Freundlicher dagegen der Sonntag, dann mit einem Wolkenmix. Es bleibt warm.
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8: Achtung, A9 Berlin Richtung Leipzig. Reifenteile liegen zwischen dem Schkeuditzer Kreuz und Großkugel auf allen Spuren derzeit. A72 Chemnitz Richtung Leipzig. Stau zwischen Espenhain und Zwenkau und zwischen Röther und dem Abzweig Böhlen. Hier ist in beiden Richtungen durch einen defekten LKW in der Baustelle nur eine Spur abwechselnd frei und es staut sich. Und zwar ab dem Kreuz Leipzig Süd. Und wir haben noch derzeit 5 Kilometer Stau auf der A72 Chemnitz Richtung Zwickau zwischen Chemnitz Süd und Stolberg West.
5: Und jetzt geht's weiter mit 70ern, 80ern und den schönsten Schlagern. Hier ist Daniel Pavel.
9: Und hier ist der Sender, der Sie gerne mal zu einem Live-Konzert einlädt. Mehr dazu gleich nach Foreigner, Wolfgang Petri und nach Jimmy Cliff. Schönen Nachmittag.

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0: Hier ist Antenne Sachsen mit 70ern, 80ern und den schönsten Schlagern. Terry Jacks Season in the Sun gibt's gleich und Kerstin Ott auch.
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Ferienlagermusik damals 1986 im Ferienlager Frohe Zukunft. Bananarama lief in der Disco Venus. Hier ist Antenne Sachsen einen schönen, entspannten Weg in Richtung Wochenende, langsam aber sicher. Gleich mit Chicago, If You Leave Me Now. Fleetwood Mac mit dabei, mit O'Dyan. Und jetzt gibt's Udo Lindenberg. Hier ist er mit Horizont.

0: Es geht Richtung Wochenende mit Antenne Sachsen und allem, was wichtig ist, gleich in den 14 Uhr Antenne Sachsen Nachrichten.
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8: Mit Michael Daub. Guten Tag. Im August waren in Sachsen rund 157.000 Menschen ohne Arbeit, rund 2.000 mehr als noch im Juli. Dadurch erhöhte sich die Arbeitslosenquote auf 7,3%. Laut der Regionaldirektion Sachsen der Bundesagentur für Arbeit ist der Anstieg im August saisonbedingt und betrifft insbesondere junge Menschen nach einer Ausbildung oder einem Studium. Gleichzeitig zeigen sich die Unternehmen angesichts der wirtschaftlichen Unsicherheiten weiterhin zurückhaltend bei Neueinstellungen. Beate Zschäpe will vorzeitig aus dem Gefängnis entlassen werden. Die 51-Jährige hat einen entsprechenden Antrag gestellt. Einzelheiten von Conny Hartmann.
9: Um ihren Wunsch zu begründen, wurde Zschäpe aus der JVA Chemnitz nach München gebracht und dort vor dem Oberlandesgericht angehört. Zschäpe sitzt seit November 2011 in Haft. Am 8. November sind 15 Jahre erreicht. Danach kann bei einer lebenslangen Strafe grundsätzlich eine Entlassung auf Bewährung geprüft werden. Bei Zschäpe hatte das Gericht allerdings die besondere Schwere der Schuld festgestellt. Über ihren Antrag soll in einigen Wochen entschieden werden.
8: Eine vierköpfige deutsche Familie ist im Katastrophengebiet in Nepal gerettet worden. Sie sei zusammen mit anderen Geretteten per Hubschrauber zu einem Camp gebracht worden, sagte ein Armeesprecher. Unterdessen ist die Zahl der Todesopfer nach der Flutkatastrophe im Himalaya-Gebirge auf mehr als 500 gestiegen. Hunderte werden noch vermisst. Das Landgericht Braunschweig macht Hinterbliebenen des Germanwings-Absturzes wenig Hoffnung auf zusätzliches Schmerzensgeld. Die Kammer geht davon aus, dass die Klage keine Erfolgsaussicht hat. Ansprüche seien eher gegen die Fluggesellschaft geltend zu machen. 30 Hinterbliebene fordern jeweils bis zu 110.000 Euro von der Bundesrepublik, weil die Flugtauglichkeit des Co-Piloten nicht ausreichend überwacht worden sei. Ein 68-jähriger Leipziger ist wegen der Vergewaltigung seiner eigenen Tochter zu einer Haftstrafe von 3 Jahren und 8 Monaten verurteilt worden. Das berichtet die LVZ. Die Richter seien nach der Verhandlung überzeugt davon gewesen, dass er vor 4 Jahren die damals 42-Jährige brutal missbraucht hat. Neben der Haftstrafe wurde der Senior zur Zahlung von 15.000 Euro Schmerzensgeld verdonnert.
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10: Es ist sehr zugezogen, viele dichte Wolken sind unterwegs, es gibt kaum Sonne und aus Richtung Westen. Jetzt einige kräftige Schauer und auch Gewitter, die sich einmal Richtung Osten ausbreiten werden. Höchsttemperaturen im Moment um die 26 Grad. Das ist auch morgen der Topwert. Dazu gibt es anfangs noch etwas Regen, der wird dann nachlassen, dann wird es erstmal freundlich mit Sonnenschein. In der zweiten Tageshälfte besteht vor allem in der Westhälfte Sachsens ein erhöhtes Regenrisiko. Freundlicher dagegen der Sonntag, dann mit einem Sonne-Wolken-Mix. Es bleibt warm.
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10: A9 Leipzig Richtung Nürnberg, Vorsicht, zwischen Rastplatz Kuhberg West und Bad Klosterlausnitz Reifenteile auf der Fahrbahn. Gegenstände auch auf der A13 Berlin Richtung Dresden, zwischen Ruhland und Ortrand. Dicker Stau auf der A72, einmal Chemnitz Richtung Zwickau, zwischen Chemnitz Süd und Stolberg Nord und Zwickau Richtung Chemnitz, zwischen Hartenstein und dem Kreuz Chemnitz. Die B96 ist zwischen Schwarzkolm und Naht nach einem Unfall voll gesperrt. Und in Riesa auf der Friedrich-List-Straße, Vorsicht, hier ein Metallteil auf der Fahrbahn. Es blitzt in Langebrück, Dresdner Straße vom Lindenhof und Leipzig-Wodernstraße stadteinwärts.
7: Und jetzt geht's weiter mit 70ern, 80ern und den schönsten Schlagern. Hier ist Daniel Pavel.
11: Nur noch ein paar Stündle, dann ist es geschafft. Das Wochenende steht an. Mit Bonnie M. geht's jetzt weiter. Happy Song und Niki zu Anfang. Ich wär am liebsten mit dir ganz allein.

So klingt Antenne Sachsen am Freitagnachmittag. Es kommt ein bisschen ein durchwachsenes Wetterwochenende auf uns zu, mit teilweise Sonne, teilweise auch recht warm, so wie jetzt gerade, aber eben auch mit einem steigenden Schauer- und Gewitterrisiko. Kommen Sie gut durch den Nachmittag, jetzt mit Roland Kaiser, stark, und hier sind Status Quo und In the Army Now.

0: Es ist Freitag und gleich bei Antenne Sachsen Juliane Werding, 3 Jahre lang und Bonnie Tyler mit Lost in France.
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Das ist Antenne Sachsen mit Shaq & Stevens zum Freitagnachmittag. 70er, 80er und die schönsten Schlager. 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Und als kleine Entscheidungshilfe gibt's hier Silly und Alles rot.

0: Kurz vor drei mit Antenne Sachsen mit 70ern, 80ern und den schönsten Schlagern für Ihren Freitagnachmittag. Zum Beispiel gleich mit Donna Summer und alles Wichtige in den 15 Uhr Antenne Sachsen Nachrichten.
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10: Michael Daub, guten Tag. Beate Zschäpe hat einen Antrag auf vorzeitige Haftentlassung gestellt. Dazu wurde die 51-Jährige aus der JVA Chemnitz nach München gebracht und vom Oberlandesgericht angehört. Zschäpe sitzt seit November 2011 in Haft. Anfang November sind 15 Jahre erreicht, dann kann bei einer lebenslangen Strafe grundsätzlich eine Entlassung auf Bewährung geprüft werden. Allerdings hatte das Gericht bei ihr die besondere Schwere der Schuld festgestellt. Eine Entscheidung soll in einigen Wochen fallen. Im August waren in Sachsen rund 157.000 Menschen arbeitslos, etwa 2.000 mehr als im Juli. Die Arbeitslosenquote stieg damit auf 7,3%. Der Anstieg sei im August üblich und betreffe vor allem junge Menschen nach Ausbildung oder Studium, hieß es von der Regionaldirektion Sachsen der Bundesagentur für Arbeit. Gleichzeitig halten sich die Unternehmen bei Neueinstellungen wegen der wirtschaftlichen Unsicherheiten zurück. Trotz der aktuell schwierigen Lage wolle man die Menschen gezielt unterstützen und ihre Chancen auf dem Arbeitsmarkt verbessern, hieß es. Aktuell steigen die Zahl der Wolfsangriffe in Sachsen stark an. Darüber hat die entsprechende Fachstelle vom Umweltamt heute informiert. Frank Selig mit den Details.
11: Ja, im August hat es bereits 27 Übergriffe gegeben. Das sind 10 mehr als im Juli und fast doppelt so viele wie im August letzten Jahres. Bei fast allen Angriffen seien die Herden nicht ausreichend durch Zäune geschützt gewesen. Experten raten Nutztierhaltern deshalb dringend, ihre Schutzvorkehrungen nochmal zu prüfen bzw. zu überdenken. Präventive Herdenschutzmaßnahmen gegen Wolfsangriffe würden in Sachsen zu 100% gefördert, heißt es.
10: Es ist ein Lichtblick inmitten der schlimmen Flutkatastrophe im Himalaya-Gebirge. In Nepal wurde eine vierköpfige deutsche Familie gerettet. Das teilte die Armee mit. Unterdessen ist die Zahl der Toten im Katastrophengebiet auf mehr als 500 gestiegen. Hunderte werden noch vermisst. Der neue König Norwegens heißt mit offiziellem Namen König Hakon VIII. Das gab der Monarch in einer außerordentlichen Sitzung mit dem Regierungskabinett bekannt. Als Motto für seine Zeit als König wählte der 53-Jährige übersetzt alles für Norwegen. Auch sein Vater Harald hatte dieses Motto gewählt. Der 89-Jährige war am Morgen verstorben.
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12: Viele Wolken und verbreitet Schauer, dazu örtlich auch Gewitter. Lokal das Ganze auch unwetterartig in Schauer- und Gewitternähe, zudem auch Sturmböen. Die kommende Nacht dann zunächst dicht bewölkt und gebietsweise noch Schauer und Gewitter. Im weiteren Verlauf das Ganze abziehend und später größere Auflockerungen. Tiefstwerte zwischen 16 und 14, im Bergland bis 11 Grad. Morgen wechselnd bewölkt und meist trocken. Am Abend vielleicht mal ein Schauer bei Höchstwerten zwischen 23 und 26 Grad. Sonntag wolkig, aber weitgehend trocken, 24 bis 28 Grad.
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12: A4 Dresden Richtung Chemnitz, zwischen Chemnitz-Glößa und Chemnitz-Mitte 2 Kilometer Stau. A13 Dresden Richtung Berlin, zwischen Radeburg und Thiendorf 4 Kilometer und Berlin Richtung Dresden, zwischen Schönborn und Radeburg 3 Kilometer Stau. A38 Halle Richtung Leipzig, zwischen Neuer Hart und Leipzig Südost 2 Kilometer Stau. Und A72 Chemnitz Richtung Zwickau, zwischen Kreuz Chemnitz und Stolberg West 6 Kilometer. Und Zwickau Richtung Chemnitz, zwischen Stolberg Nord und Kreuz Chemnitz 11 Kilometer Stau. Es blitzt Chemnitz, Nevestraße stadteinwärts und Dresden-Sachsenallee auch hier stadteinwärts.
9: Und jetzt geht's weiter mit 70ern, 80ern und den schönsten Schlagern. Hier ist Daniel Pavel.
0: Und hier gibt's gleich Stevie Wonder, I Just Called to Say I Love You. Herrlich. Außerdem, Andrea Berg ist mit dabei und jetzt gibt's richtig Schwung von Donna Summer, Hot

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0: Das ist Antenne Sachsen auf dem Weg in Richtung Wochenende mit 70ern, 80ern und den schönsten Schlagern. Und gleich knutschen wir eine Runde mit Helene Fischer.
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Nena bei Antenne Sachsen. Es ist schon wieder 4 Tage her, da ist eine großartige Künstlerin, Musikerin, Produzentin, Schauspielerin von uns gegangen, Dolly Parton. Und sie hat nicht nur ein musikalisches Erbe hinterlassen, es kommt auch zukünftig noch eins auf uns zu, denn es gibt einen unbekannten, unveröffentlichten Song. My Place in History, also mein Platz in der Geschichte. Und der darf, laut Verfügung von Dolly Parton, erst zu ihrem 100. Geburtstag veröffentlicht werden. Und der ist am 19. Januar 2046. Also, da kommt noch was auf uns zu von Dolly Parton. Und wir hören uns jetzt einen ihrer schönsten Hits an. Gemeinsam mit Kenny Rogers, Islands in the Stream. Jetzt bei Antenne Sachsen.

0: Kurz vor vier, hier ist Antenne Sachsen auf dem Weg in Richtung Wochenende. Mit 70ern, mit 80ern und den schönsten Schlagern. Alles Wichtige gleich in den 16 Uhr Antenne Sachsen News.
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4: Mit Michael Daub. Guten Tag. In der Dresdner Ausländerbehörde hat am Vormittag ein Mann versucht, ein Feuer zu entzünden. Zudem bedrohte der 34-Jährige einen Mitarbeiter mit einem Messer. Laut Polizei war der Staatenlose offenbar mit einem Dokument nicht einverstanden, das ihm ausgehändigt worden war. Er begann daraufhin, mit einer brennbaren Flüssigkeit zu zündeln. Security-Mitarbeiter konnten Schlimmeres verhindern. Die alarmierte Polizei überwältigte den Mann. Sachsens Kulturministerin Barbara Klepsch hat heute in Chemnitz einen Förderbescheid über 900.000 Euro überreicht. Mit dem Geld werden Projekte weitergeführt, die im Kulturhauptstadtjahr begonnen wurden. Tina Wojnowski mit den Einzelheiten.
5: Bezahlt werden unter anderem Aktionen am Purple Path, der Chemnitz mit 38 Kommunen der Region verbindet. Auch die weitere Nutzung der Hartmann-Fabrik, des Garagencampus und der Stadtwirtschaft werden damit finanziert. Die Unterstützung aus Dresden soll in den nächsten Jahren weitergehen. Im Entwurf für den Doppelhaushalt sind dafür weitere 2,4 Millionen Euro eingeplant.
4: In Thüringen ist die AfD zum zweiten Mal in diesem Jahr mit einem Misstrauensantrag gegen CDU-Ministerpräsident Vogt gescheitert. AfD-Fraktionschef Höcke hat bei der geheimen Wahl zum Regierungschef 33 Stimmen bekommen. Das ist eine mehr als die Partei hat. Er hätte aber 45 Stimmen gebraucht. Mit 3 Enthaltungen gab es 2 mehr als beim ersten Versuch im Februar. Die Linke rechnet auch darum weiter mit Unruhe im Landtag. Endlich rollt auch in der Fußball-Bundesliga wieder der Ball. Heute Abend eröffnet Meister Bayern München mit einem Heimspiel gegen den VfB Stuttgart die 64. Bundesliga-Saison. Der Titelverteidiger gilt auch in der neuen Spielzeit als großer Favorit. Thomas Thonfeld berichtet.
6: Mit 16 Punkten Vorsprung sicherten sich die Bayern in der letzten Saison den Titel. Und die große Frage ist natürlich, kann sie ein Team stoppen und die Liga zumindest ganz oben etwas spannender machen? 14 Auftaktspiele in Serie haben die Münchner nicht verloren bei 12 Siegen. Und einer unter den 75.000 im Stadion wird heute ganz genau hingucken. Jürgen Klopp, der neue Bundestrainer.
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7: Viele Wolken und verbreitet Schauer, dazu örtlich auch Gewitter, lokal das Ganze auch unwetterartig in Schauer- und Gewitternähe, zudem auch Sturmböen. Die kommende Nacht dann zunächst dicht bewölkt und gebietsweise noch Schauer und Gewitter. Im weiteren Verlauf das Ganze abziehend und später größere Auflockerungen. Tiefstwerte zwischen 16 und 14, im Bergland bis 11 Grad. Morgen wechselnd bewölkt und meist trocken. Am Abend vielleicht mal ein Schauer bei Höchstwerten zwischen 23 und 26 Grad. Sonntag wolkig, aber weitgehend trocken, 24 bis 28 Grad.
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7: A4 Chemnitz Richtung Dresden zwischen Dreieck Dresden-West und Dresden-Wildermann 6 Kilometer Stau. Dresden Richtung Chemnitz zwischen Chemnitz-Glösa und Chemnitz-Mitte 2 Kilometer Stau. A13 Dresden Richtung Berlin zwischen Marsdorf und Thiendorf 6 Kilometer Stau. Und Berlin Richtung Dresden zwischen Schönborn und Radeburg 4 Kilometer Stau. Und die A72 Chemnitz Richtung Zwickau zwischen Kreuz Chemnitz und Stolberg Nord 4 Kilometer Stau. Und Zwickau Richtung Chemnitz zwischen Stolberg Nord und Kreuz Chemnitz 7 Kilometer Stau. Es blitzt in Dresden-Sachsenallee stadteinwärts in der 30er-Zone.
3: Und jetzt geht's weiter mit 70ern, 80ern und den schönsten Schlagern. Hier ist Daniel Pavel.
8: Und wir schwelgen so ein bisschen in Träumen gleich mit ABBA. Außerdem gibt's Baltimora mit Tarzan Boy und jetzt gucken wir nach der Nachbarin vom Howard Carpendale.

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träumen wir uns in Richtung Wochenende. Mit ABBA bei Antenne Sachsen. 70er, 80er und die schönsten Schlager. Gleich gibt's eine Medaillenverleihung. Wolfgang Petri kommt mit Bronze, Silber und Gold. Und hier ist John Lennon mit einem seiner erfolgreichsten Solo-Hits.

0: Antenne Sachsen mit 70ern, 80ern und den schönsten Schlagern, zum Beispiel mit Peter Maffay gleich, Josie und Smokey sind dabei mit Don't Play Your Rock'n'Roll to Me.
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Boy Meets Girl, Waiting for a Star to Fall. Das ist Antenne Sachsen. Das sind 70er, 80er und die schönsten Schlager gleich mit Country-Musik von John Denver. Und hier ist ja der Sender, bei dem immer die Sonne scheint. Jetzt mit Udo Jürgens zum Beispiel. Die Sonne und du. Einen schönen Weg ins Wochenende wünscht Antenne Sachsen.

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6: Michael Daub, guten Tag. Beate Zschäpe will vorzeitig aus dem Gefängnis entlassen werden. Die 51-Jährige hat einen entsprechenden Antrag gestellt. Einzelheiten von Conny Hartmann.
7: Um ihren Wunsch zu begründen, wurde Zschäpe aus der JVA Chemnitz nach München gebracht und dort vor dem Oberlandesgericht angehört. Zschäpe sitzt seit November 2011 in Haft. Am 8. November sind 15 Jahre erreicht. Danach kann bei einer lebenslangen Strafe grundsätzlich eine Entlassung auf Bewährung geprüft werden. Bei Zschäpe hatte das Gericht allerdings die besondere Schwere der Schuld festgestellt. Über ihren Antrag soll in einigen Wochen entschieden werden.
6: Für das Bauen der Zukunft sollen in Görlitz die Weichen gestellt werden. Im Construction Future Lab, kurz CF Lab, wird erforscht, wie digitale Technik, Roboter und 3D-Fertigung das Bauen voranbringen können. Heute war die Schlüsselübergabe für die 8 Meter hohe Maschinen- und Forschungshalle im Ortsteil Klingewalde. Wissenschaftler der TU Dresden wollen in Görlitz praxis- und marktaugliche Technologien erproben, und zwar an Baggern, Dampern und anderen schweren Baumaschinen. In das Construction Future Lab Görlitz werden 15 Millionen Euro investiert. Es ist eines der größten Strukturförderprojekte in der sächsischen Lausitz. Das CF Lab ist eine Tochtergesellschaft der TU Dresden. Nach dem Tod von Harald V. heißt der neue König von Norwegen Hakon VIII. Er hat sich am Mittag das gleiche Motto ausgesucht wie schon sein Vater und Großvater: alles für Norwegen. Hakons Ehefrau Mette Marit ist die neue Königin. Die gemeinsame Tochter Ingrid Alexandra führt den Titel der Kronprinzessin als erste Thronfolgerin. Eine vierköpfige deutsche Familie ist im Katastrophengebiet in Nepal gerettet worden. Sie sei zusammen mit anderen Geretteten per Hubschrauber zu einem Armeecamp gebracht worden, sagte ein Armeesprecher. Einzelheiten hat Fiona Reinhardt.
8: Währenddessen suchen Rettungskräfte in Nepal und China weiterhin nach mehr als 1.400 Vermissten. Darunter sind vermutlich auch noch weitere deutsche Touristen. Während die Bundesregierung von einer niedrigen zweistelligen Zahl deutscher Staatsangehöriger sprach, die derzeit vermisst würden, war bei der nepalesischen Tourismusbehörde von 8 vermissten Deutschen die Rede. Die Zahl der Toten in Nepal ist inzwischen auf mehr als 500 angestiegen.
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10: Viele Wolken und verbreitet Schauer, dazu örtlich auch Gewitter, lokal das Ganze auch unwetterartig in Schauer- und Gewitternähe, zudem auch Sturmböen. Die kommende Nacht dann zunächst dicht bewölkt und gebietsweise noch Schauer und Gewitter. Im weiteren Verlauf das Ganze abziehend und später größere Auflockerungen. Tiefstwerte zwischen 16 und 14, im Bergland bis 11 Grad. Morgen wechselnd bewölkt und meist trocken, am Abend vielleicht mal ein Schauer bei Höchstwerten zwischen 23 und 26 Grad. Sonntag wolkig, aber weitgehend trocken, 24 bis 28 Grad.
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10: A4 Chemnitz Richtung Dresden zwischen Dreieck-Nossen und Dresden-Wildermann 9 Kilometer stockend. Dresden Richtung Chemnitz zwischen Chemnitz-Klößer und Chemnitz-Mitte 1 Kilometer stockend. A13 Dresden Richtung Berlin zwischen Radeburg und Thiendorf 5 Kilometer Stau. Berlin Richtung Dresden zwischen Schönborn und Radeburg 2 Kilometer Stau. Und die A72 Zwickau Richtung Chemnitz zwischen Stolberg-Nord und Kreuz-Chemnitz 6 Kilometer Stau. Es blitzt Meißen-Rauenthaler Straße stadtauswärts und Dresden die Günzstraße Richtung Elbe.
5: Jetzt geht's weiter mit 70ern, 80ern und den schönsten Schlagern. Hier ist Daniel Pavel.
11: Zu einer Stunde geht's richtig rund mit den Schlagern der Woche. Vorher vertun wir uns schön den Freitagnachmittag mit Nick Heyman, Matthias Reim und Mouth and McDonald's.

0: So, kurz vor fünf ist es. Hier ist Antenne Sachsen mit 70ern, 80ern und den schönsten Schlagern und alles, was zum Start in Richtung Wochenende wichtig ist, gleich in den 17 Uhr Antenne Sachsen Nachrichten.
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Nick Kanen, I Promised Myself. Am Freitagnachmittag, noch eine Dreiviertelstunde, dann gibt's Ihre Schlager der Woche. Das heißt, Ihre Lieblingshits von Ihnen gewotet. Was da, wann, warum läuft, haben Sie bestimmt auf antennesachsen.de. Bin sehr gespannt aufs Ergebnis. Ab 18 Uhr geht's los. Mit Bodo Heinze, die Schlager der Woche. Hier auf Antenne Sachsen.

0: Das ist Antenne Sachsen. Das sind 70er, 80er und die schönsten Schlager mit den Bellamy Brothers gleich und mit Soundkonvoi. Nach dem Bing. Wo ist das Bing? Ach hier.
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0: Mike Oldfield bei Antenne Sachsen. 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

0: So klingt der Start ins Wochenende. Hier ist Antenne Sachsen. 70er, 80er und die schönsten Schlager. Ich räume das Feld, ist schon in Ordnung. Bodo Heinze steht schon in der Studiotür, denn gleich gibt's ja die Schlager der Woche. Das heißt, Ihre Lieblingshits von Ihnen gewotet. Bin sehr gespannt. Gleich geht's los und vorher noch die 18 Uhr Antenne Sachsen Nachrichten mit allem, was heute wichtig ist und war.
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16: Michael Daub, guten Abend. Im August waren in Sachsen rund 157.000 Menschen arbeitslos, etwa 2.000 mehr als im Juli. Die Arbeitslosenquote stieg damit auf 7,3%. Der Anstieg sei im August üblich und betreffe vor allem junge Menschen nach Ausbildung oder Studium.

0: heißt es von der Regionaldirektion Sachsen der Bundesagentur für Arbeit. Gleichzeitig halten sich die Unternehmen bei Neueinstellungen wegen der wirtschaftlichen Unsicherheiten zurück. Trotz der aktuell schwierigen Lage wolle man die Menschen gezielt unterstützen und ihre Chancen auf dem Arbeitsmarkt verbessern, hieß es. In der Dresdner Ausländerbehörde hat am Vormittag ein Mann versucht, ein Feuer zu entzünden. Zudem bedrohte der 34-Jährige einen Mitarbeiter mit einem Messer. Laut Polizei war der Staatenlose offenbar mit einem Dokument nicht einverstanden, das ihm ausgehändigt worden war. Er begann daraufhin mit einer brennbaren Flüssigkeit zu zündeln. Security-Mitarbeiter konnten Schlimmeres verhindern. Die alarmierte Polizei überwältigte den Mann. Eine vierköpfige Familie aus dem Berchtesgadener Land wollte in Nepal eigentlich wandern und Verwandte besuchen, als die Flutkatastrophe dort passiert ist. Die Familie hatte aber Glück im Unglück und konnte von der Armee heil ausgeflogen werden. Weiterhin werden im Katastrophengebiet mehr als 1400 Menschen vermisst. Die Zahl der Toten ist auf mehr als 500 gestiegen. In Thüringen ist die AfD zum zweiten Mal in diesem Jahr mit einem Misstrauensantrag gegen CDU-Ministerpräsident Vogt gescheitert. AfD-Fraktionschef Höcke hat bei der geheimen Wahl zum Regierungschef 33 Stimmen bekommen. Das ist eine mehr als die Partei hat. Er hätte aber 45 Stimmen gebraucht. Mit 3 Enthaltungen gab es 2 mehr als beim letzten Versuch im Februar. Die Linke rechnet auch darum mit weiterer Unruhe im Landtag. Ein 68-jähriger Leipziger ist wegen der Vergewaltigung seiner eigenen Tochter zu einer Haftstrafe von 3 Jahren und 8 Monaten verurteilt worden. Das meldet die LVZ. Die Richter seien nach der Verhandlung überzeugt davon gewesen, dass er vor 4 Jahren die damals 42-Jährige brutal missbraucht hat. Neben der Haftstrafe wurde der Senior zur Zahlung von 15.000 Euro Schmerzensgeld verdonnert.
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2: Viele Wolken und verbreitet Schauer, dazu örtlich auch Gewitter, lokal das Ganze auch unwetterartig in Schauer- und Gewitternähe, zudem auch Sturmböen. Die kommende Nacht dann zunächst dicht bewölkt und gebietsweise noch Schauer und Gewitter. Im weiteren Verlauf das Ganze abziehend und später größere Auflockerungen. Tiefstwerte zwischen 16 und 14 im Bergland bis 11 Grad. Morgen wechselnd bewölkt und meist trocken. Am Abend vielleicht mal ein Schauer bei Höchstwerten zwischen 23 und 26 Grad. Sonntag wolkig, aber weitgehend trocken, 24 bis 28 Grad.
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2: A4 Chemnitz Richtung Dresden zwischen Dresden-Neustadt und Dresden-Wildermann 2 Kilometer stockend. A13 Dresden Richtung Berlin zwischen Radeburg und Thiendorf 2 Kilometer Stau und zwischen Großräschen und Bronco 1 Kilometer Stau. Und A72 Zwickau Richtung Chemnitz zwischen Stolberg Nord und Kreuz Chemnitz 5 Kilometer Stau.
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3: Hallo liebe Schlagergemeinde, es ist wieder soweit. Hier und jetzt startet eine neue Ausgabe der Schlager der Woche. Wieder vielen Dank für Ihre zahlreichen Votings. So konnten sich erneut alle 3 Neuvorstellungen platzieren. Die erste davon auf Platz 10, Christian Anders, Janine.

Neu eingestiegen auf Platz 10, Janine mit Christian Anders. Nach längerer Zeit meldet er sich mit einem neuen Song zurück. In diesem geht es um ein Thema, das vielleicht einige kennen. Man hängt noch an der Vergangenheit, obwohl man längst weiß, dass es Zeit wäre, loszulassen. Bei unserer nächsten Platzierung gibt es in unserer Hörerhitparade gegenüber der Vorwoche keine Veränderung. Weiterhin unsere Nummer 9, Mari Reim, auf allen Sprachen.

0: Zwei Blätter nach oben ging es für Rossana Rocci, Balla con me. Ihr Song mit jeder Menge italienischem Lebensgefühl ist diese Woche auf Platz 8 gelandet.
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0: Wir landen heute im Jahr 1978. Die erste Notierung in den Charts gab es am 26. Juni. Der Titel war dann immerhin 14 Wochen platziert. Die höchste Notierung, Platz 18. Bernhard Brink, alles braucht seine Zeit.

Der heutige Zeitreisetitel: Bernhard Brink, alles braucht seine Zeit. Das Original If You Can't Give Me Love stammt von Susi Quattro und sie erreichte damit Platz 5 in den deutschen Charts. Bernhard Brink feierte seinen ersten großen Erfolg 1977 mit dem Titel Liebe auf Zeit nach über 50 Jahren auf der Bühne als Sänger und Moderator plant er für den Herbst nächsten Jahres eine Abschiedstournee mit dem Motto Danke für die Zeit. Und von der Zeitreise geht es zurück zu den Hits von heute. Den nächsten Künstler haben wir letzte Woche neu vorgestellt. In dieser Sendung ist er gleich eingestiegen auf Platz 7. Wolfgang Ziegler. Das Beste an mir.

Sie hören Antenne Sachsen mit den Schlagern der Woche in der letzten Ausgabe noch auf dem Treppchen heute. Platz 6, Gabi Berginski, die ganz große Show. Wohin die Reise geht, entscheiden wie immer Sie mit Ihren Votings auf antennesachsen.de und mit etwas Glück gibt's obendrauf 2 exklusive, limitierte Antenne Sachsen Frühstückstassen. Der nächste Interpret konnte sich in unserer Wertungssendung erneut Platz 5 sichern. Anthony Weiss in einem anderen Leben.

0: Francine Jordi ist unser höchster Neueinstieg in dieser Woche. Mit Nur für eine Sommernacht erobert die Schweizer Sängerin gleich direkt Platz 4.
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0: Sie hören es, es geht eine Etage tiefer in den Keller. Hier finden wir heute Titel, die sich nicht mehr platzieren konnten. Letzte Woche auf der 10, Jens Bogner.
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0: In der letzten Sendung unser Platz 8, Annemarie Eilfeld.
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0: und in der letzten Ausgabe noch unser Platz 7, Petra Frey. Wir lassen den Schlagerkeller hinter uns, steigen die Treppen wieder hinauf. Tür zu, rein ins Studio und wir öffnen die Tür zu den Neuvorstellungen. Vielleicht haben Sie das auch schon mal erlebt. Man entdeckt ein französisches Liebesgedicht und plötzlich sind Sie wieder da. Die Erinnerungen an den ersten Urlaub ohne Eltern, an Sonne, Freiheit und die erste Urlaubsliebe. Und genau dieses Gefühl steckt in unserer ersten Neuvorstellung. Dennis Wilms. Träum von dir.
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Cora, mit dir würde ich gern Neuvorstellung 2. Ein Song mit Sommerfeeling und Samba-Rhythmus, der zeigt, dass ganz große Glück und pure Lebensfreude am Ende eben doch eine Entscheidung sind. Und wir entscheiden uns jetzt in den Schlagern der Woche für die dritte Neuvorstellung. Wolfgang Petri, Morgen Gold.

0: In den Schlagern der Woche, Neuvorstellung 3, Wolfgang Petri, Morgen Gold. Vor kurzem sagte er, ich weiß nicht, wohin meine Reise noch führt, aber solange meine Stimme hält, singe ich noch ein bisschen. Und mit eben gehörten Titel möchte er seinem treuen Publikum die Wartezeit bis Ende September verkürzen, denn dann erscheint pünktlich zu seinem 75. Geburtstag sein neues Album Ein Leben lang. Und ob unsere Neuvorstellungen sich in den Top 10 platzieren können, das entscheiden natürlich Sie. Stimmen Sie ab auf Antenne Sachsen und wählen Sie Ihre drei Favoriten.
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0: Den heutigen Musikwunsch hat uns Irene Pier aus Aachen geschickt. René Ulbrich, Madonna Blue.

Madonna Blue, der heutige Wunschtitel mit René Ulbrich. Ein Musiker, dessen Erfolg vor allem auf seiner musikalischen Vielfalt beruht. Aber René Ulbrich ist nicht nur auf der Bühne aktiv, ein bis zweimal im Jahr ist er Gastgeber einer ganz besonderen Schlagerreise mit dem Motto Schlager unter Palmen. Ende September geht es diesmal nach Ägypten ans Rote Meer. Mit dabei sind unter anderem Claudia Jung, Olaf Berger und Rosanna Rocci. Und wenn Sie auch einen Schlagerwunsch haben, ganz egal ob Klassiker oder aktuell, dann schicken Sie uns diesen und wählen Sie außerdem Ihre Top 3 auf antennesachsen.de. Belohnt wird dies mit 2 exklusiven, limitierten Antenne Sachsen Frühstückstassen. Diese gehen heute an Jessica Becke aus Braunschweig. Herzlichen Glückwunsch! Wir kommen zu den Top 3. Gleich lösen wir auf, wer heute unsere Nummer 1 ist. Doch zuerst zu den weiteren Platzierungen. Sie ist bereits seit einigen Wochen in der Spitzengruppe. Letzte Woche die 2, heute unsere Nummer 3. Nicole, ich will mehr.

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1: Hallo liebe Hörer, hier spricht die Alessa. Ich freue mich sehr, dass mein Song Zwischen deinen Zeilen bei Antenne Sachsen in den Schlagern der Woche letzte Woche auf Platz 1 war und dass er immer noch sehr gut platziert ist. Vielen Dank dafür.

0: Letzte Woche noch unsere Schlagerkönigin. Heute Platz 2 für Alessa zwischen deinen Zeilen. Und Alessa war diese Woche bei uns im Studio. Den Besuch können Sie sich auf Facebook und Instagram bei Antenne Sachsen nach der Sendung gern einmal anschauen.
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0: Wir haben auch in dieser Woche eine neue Nummer 1. Für Sie ist das eine Premiere bei den Schlagern der Woche auf Antenne Sachsen. Denn Claudia Jung steht zum ersten Mal auf dem Schlagerthron. Sie konnte sich 3 Plätze verbessern mit ihrer emotionalen Ballade »Die Liebe meines Lebens«, Klammer auf, »Für immer du«, Klammer zu. Und ich habe mich gefreut, dass Sie heute wieder an meiner Seite waren. Mein Name ist Bodo Heinze und nicht vergessen, nächste Woche gleiche Welle, gleiche Stelle. Bis dahin eine schöne und gesunde Zeit. Hier die neue Nummer 1, Claudia Jung, die Liebe meines Lebens.

0: 2011 in Haft. Anfang November sind 15 Jahre erreicht. Dann kann bei einer lebenslangen Strafe grundsätzlich eine Entlassung auf Bewährung geprüft werden. Allerdings hatte das Gericht bei ihr die besondere Schwere der Schuld festgestellt. Eine Entscheidung soll in einigen Wochen fallen. Aktuell steigt die Zahl der Wolfsangriffe in Sachsen stark an. Darüber hat die entsprechende Fachstelle vom Umweltamt informiert. Frank Selig mit den Einzelheiten.
1: Ja, im August hat es bereits 27 Übergriffe gegeben. Das sind 10 mehr als im Juli und fast doppelt so viele wie im August letzten Jahres. Bei fast allen Angriffen seien die Herden nicht ausreichend durch Zäune geschützt gewesen. Experten raten Nutztierhaltern deshalb dringend, ihre Schutzvorkehrungen nochmal zu prüfen bzw. zu überdenken.
0: Die sächsische Tourismusbranche geht mit Rückenwind in die zweite Jahreshälfte. Mehr als 3,7 Millionen Menschen haben bis Juni den Freistaat besucht. Das sind 2,6% mehr als im Vorjahresvergleich. Die Gewinner dabei sind die Stadt Dresden, gefolgt von Leipzig und der sächsischen Schweiz. Bei den Übernachtungszahlen gab es hier ein deutliches Plus zwischen 3,5 und etwas über 2%. Und auch der Campingtrend hält an, trotz eines kleinen Dämpfers im Juni. Mit einem Zuwachs von fast 36% liegen die Campingübernachtungen in Sachsen weiterhin massiv über dem Vor-Corona-Niveau von 2019. Bis Ende des Jahres wollen die Union und die SPD ihr vor der Sommerpause beschlossenes Reformpaket komplett umsetzen. SPD-Fraktionschef Miersch sprach nach einer Klausurtagung in Münster von einem festen Fahrplan. Teil des Pakets sind auch umstrittene Maßnahmen wie das Ende der abschlagsfreien Rente nach 45 Beitragsjahren und die Verschärfung bei Krankschreibungen. Die Fußball-Bundesliga geht wieder los. Den Start machen am ersten Spieltag der FC Bayern und der VfB Stuttgart. Um 8:30 geht es in der Münchner Allianz Arena los. Außerdem sind heute die Spiele der Ligaphase in der Europa League ausgelost worden. Leverkusen empfängt unter anderem Beşiktaş Istanbul und Marseille. Hoffenheim spielt unter anderem gegen Crystal Palace und Lyon gehört für beide deutsche Teams zu den Gegnern.
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3: Am Abend und in der Nacht ziehen immer wieder Schauer durch. Die Tiefstemperaturen liegen zwischen 18 und 13 Grad. Morgen wechselhaft mit Schauern und Gewittern. Dazu windig, maximal 21 Grad, dabei also kühler. Am Sonntag dann langsam freundlicher und bis zu 23 Grad warm.
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3: Schönen guten Abend auf die Straßen. Die A4 Chemnitz Richtung Erfurt zwischen Stadtroda und Jena Zentrum. Ein Unfall, hier derzeit 5 Kilometer Stau. A4 Dresden Richtung Chemnitz zwischen Wilsdruff und dem Dreieck Nossen liegen gebliebenes Fahrzeug auf der linken Spur, hier Fahrzeugteile auf der Fahrbahn. A17 Dresden Richtung Prag zwischen Dresden Südvorstadt und Prolis, Spanngurt auf der rechten Spur. A72 Zwickau Richtung Chemnitz zwischen Chemnitz Süd und dem Kreuz Chemnitz 3 Kilometer Stau. Die A143 am Dreieck Halle Süd in der Überfahrt zur 38 Richtung Göttingen hier ein defekter PKW und im Kreis Meißen ist die Ortsdurchfahrt Göhra gesperrt wegen des Dorffestes.
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1: Mit Michael Daub. Beate Zschäpe hat einen Antrag auf vorzeitige Haftentlassung gestellt. Dazu wurde die 51-Jährige aus der JVA Chemnitz nach München gebracht und vom Oberlandesgericht angehört. Zschäpe sitzt seit November

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4: Am Abend und in der Nacht ziehen immer wieder Schauer durch. Die Tiefstemperaturen liegen zwischen 18 und 13 Grad. Morgen wechselhaft mit Schauern und Gewittern. Dazu windig, maximal 21 Grad, dabei also kühler. Am Sonntag dann langsam freundlicher und bis zu 23 Grad warm.
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4: Guten Abend auf die Straßen A4 Chemnitz-Dresden zwischen Dresden-Wildermann und Dresden-Hellerau. Vorsicht, hier sind Personen auf der Fahrbahn. Vorsicht hier bitte in beiden Richtungen. Die A4 Dresden Richtung Chemnitz zwischen Wilsdruf und dem Dreieck Nossen. Unfallaufnahme auf der Standspur. Auch die

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1: In der Nacht sind immer wieder Schauer durch, die Tiefstemperaturen heute zwischen 18 und 13 Grad. Morgen wechselhaft mit Schauern und Gewittern, dazu windig, maximal 21 Grad dazu. Der Sonntag wird ein bisschen wärmer, 23 Grad sind dann drin und es wird langsam dann freundlicher.
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1: Guten Abend auf die Straßen. Die A4 Erfurt Richtung Chemnitz. Zwischen Gera und Gera-Leumnitz liegen Gegenstände auf der Fahrbahn. A72 Zwickau Richtung Plauen. Zwischen Zwickau Ost und Zwickau West. 1 Kilometer stockender Verkehr. Und dann noch die Straße zwischen Crossen und Schweikersheim. Hier in beiden Richtungen Reinigungsarbeiten. Vorsicht hier. In Dresden kurze Sperrungen aufgrund des Nachtskatens. Da ist die Elbeparkrunde heute dran. Und geblitzt wird in Leipzig auf der Ludwig-Erhard-Straße stadtauswärts.

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1: In der Nacht sind immer wieder Schauer durch, die Tiefstemperaturen heute zwischen 18 und 13 Grad. Morgen wechselhaft mit Schauern und Gewittern, dazu windig, maximal 21 Grad dazu. Der Sonntag wird ein bisschen wärmer, 23 Grad sind dann drin und es wird langsam dann freundlicher.
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5: In der Nacht sind immer wieder Schauer durch, die Tiefstemperaturen heute zwischen 18 und 13 Grad. Morgen wechselhaft mit Schauern und Gewittern, dazu windig, maximal 21 Grad dazu. Der Sonntag wird ein bisschen wärmer, 23 Grad sind dann drin und es wird langsam dann freundlicher.
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2: Bis zum Morgen sind immer wieder Schauer unterwegs. Die Temperaturen in den Frühstunden zwischen 18 und 13 Grad. Am Tag geht's rauf bis auf 21 Grad. Mit Schauern und Gewittern müssen wir heute auch weiter rechnen. Dazu ist es windig. Morgen zum Sonntag wird's langsam freundlicher und bis zu 23 Grad warm.
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1: Bis zum Morgen sind immer wieder Schauer unterwegs. Die Temperaturen in den Frühstunden zwischen 18 und 13 Grad. Am Tag geht's rauf bis auf 21 Grad. Mit Schauern und Gewittern müssen wir heute auch weiter rechnen. Dazu ist es windig. Morgen zum Sonntag wird's langsam freundlicher und bis zu 23 Grad warm.
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1: Bis zum Morgen sind immer wieder Schauer unterwegs. Die Temperaturen in den Frühstunden zwischen 18 und 13 Grad. Am Tag geht's rauf bis auf 21 Grad. Mit Schauern und Gewittern müssen wir heute auch weiter rechnen. Dazu ist es windig. Morgen zum Sonntag wird's langsam freundlicher und bis zu 23 Grad warm.
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